0: 400 Menschen an der Brandbekämpfung beteiligt. Bundesjustizministerin Hubig will den Schutz queerer Menschen ins Grundgesetz aufnehmen. Das Diskriminierungsverbot solle um die sexuelle Identität ergänzt werden, sagte Hubig. Zuvor müsse die Koalition aber noch Gespräche darüber führen. Der FC Bayern hat wie im Vorjahr den Franz Beckenbauer Supercup gewonnen. Der deutsche Meister setzte sich bei Vizemeister Borussia Dortmund mit 2:1 durch. Neuzugang Nathaniel Brown und Michael Olise waren die Torschützen für die Bayern. Für Dortmund traf Fabio Silva. Bayern München ist zum insgesamt 12. Mal Supercup-Sieger.
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1: Gleich geht's los.
2: Diesmal geht es in die Ferienregion Castellaun. Wir machen also Urlaub im Hunsrück. Die erste und lange Zeit auch längste Hängeseilbrücke Deutschlands steht auf dem Programm. Ein Tiererlebnispark, der seinesgleichen sucht. Wir bieten Camping- und Hotelurlaub und fliegen dabei im Cockpit um die Welt. Über den Fachwerkhäusern von Castellaun gibt es für uns Deftiges auf den Teller. Ein Miststück und sogar ein Henkersessen. Und das sind Sie, unsere Gäste in dieser Show.
3: Mein Name ist Markus Kirchhoff. Ich bin einer der drei Mitinitianten der Hängeseilbrücke Geierlei.
4: Ich bin der Burgvogt hier auf der Burg. Mein Name ist Hallmann. Gott zum Gruße. Das war der frühere Spruch der Katholischen, die hier auf dem Hunsrück gelebt haben.
5: Mein Name ist Ulrike Liesenfeld und ich möchte Sie recht herzlich hier in Castellaun begrüßen.
6: Heiko Stemmler, Inhaber des Burgstaatshotel Camping in Castellaun im Hunsrück.
7: Mein Name ist Horst-Günther Schellberg und ich bin einer der Wanderwegewarte.
8: Remo Müller und ich bin Leiter und Besitzer des Tiererlebnispark Bell im Hunsrück.
2: Urlaub in Rheinland-Pfalz, denn Deutschland hat so viel Schönes zu bieten. Also ganz viel Spaß in Castellaun.

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1: Ich bin Hendrik Daum. Die Bahngewerkschaft EVG droht mit bundesweiten Streiks im Regionalverkehr ab Januar. Hintergrund ist der tödliche Angriff auf einen Zugbegleiter vor einem halben Jahr. Gewerkschaftschef Burkhardt sagte der Bild am Sonntag, seitens der Politik habe es nach dem Tod des Mannes große Worte gegeben, aber keine Taten. Nun müsse das versprochene Gesetz für härtere Strafen bei Angriffen auf Zugpersonal noch in diesem Jahr in den Bundestag, sagte Burkhardt und wörtlich, sonst legen wir im Januar den Betrieb lahm. Bundesfinanzminister Klingbeil setzt sich gemeinsam mit 5 Kollegen aus anderen europäischen Ländern für eine Übergewinnsteuer ein. Diese sollen Mineralölfirmen auf Profite zahlen, die sie infolge des Iran-Kriegs eingefahren haben. Mehr von Uli Reitinger.
2: Klingbeil und seine Amtskollegen aus Portugal, Spanien, Österreich, Italien und Polen haben einen Brief an die irische EU-Ratspräsidentschaft geschrieben. Der deutsche Minister soll die treibende Kraft gewesen sein. In dem Brief heißt es, überall wächst der Unmut über den Anstieg der Lebenshaltungskosten. Die bisher ergriffenen staatlichen Maßnahmen hätten nicht gereicht, um die Preise zu stabilisieren. Klingbeil riskiert mit diesem Vorstoß einen neuen Koalitionsstreit, denn CDU-Wirtschaftsministerin Reiche ist gegen eine Übergewinnsteuer.
1: Bundesjustizministerin Hubig will den Schutz queerer Menschen ins Grundgesetz aufnehmen. Das Diskriminierungsverbot solle um die sexuelle Identität ergänzt werden, sagte Hubig. Zuvor müsse die Koalition aber noch Gespräche darüber führen. Der FC Bayern hat wie im Vorjahr den Franz Beckenbauer Supercup gewonnen. Der deutsche Meister setzte sich bei Vizemeister Borussia Dortmund mit 2:1 durch. Neuzugang Nathaniel Brown und Michael Olisse waren die Torschützen für die Bayern. Für Dortmund traf Fabio Silva. Bayern München ist zum insgesamt 12. Mal Supercup-Sieger.
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4: Das ist die Radioreise, die Sie zu neuen Horizonten bringt und damit Reiselust wecken soll. Im Studio Alexander Tauscher, herzlich willkommen hier bei uns in dieser Show. Im schönen Hunsrück in Rheinland-Pfalz haben wir diesmal unsere Zelte aufgeschlagen und das im direkten und im indirekten Sinne. Unsere Reise beginnt mit einer Portion Adrenalin. Also gedanklich laufen wir jetzt 100 Meter über der Erde auf einem Seil. Der Boden wippt und seitlich hält uns nur ein Geländer. Links und rechts sieht man den tiefen Abgrund und zugleich lässt der Blick über das Geländer vor Freude Gänsehaut erzeugen. Wir sind nämlich auf der ersten Hängeseilbrücke Deutschlands. Die Hängeseilbrücke Geierlei, sie überquert das Mörsdorfer Bachtal zwischen den Ortsgemeinden Mörsdorf und Soßberg. Hier traf ich mich mit Markus Kirchhoff. Er ist der Ortsbürgermeister von Mörsdorf und auch Initiator dieser Hängeseilbrücke.
5: Das Ganze ist im Rahmen der Dorferneuerung entstanden, 2006 war das, hier im Ort und haben überlegt, was können wir tun, um das Dorf irgendwie zu attraktivieren.
4: Das war die Planung 2006, es hat dann ja noch viele Jahre gedauert, bis es auch realisiert wurde oder zumindest mit dem Bau begonnen wurde.
5: Genau. Also die Brücke ist 2015 eröffnet worden und wir haben also gute 10 Jahre schwer daran gearbeitet, um überhaupt das Teil hinhängen zu können.
4: Da hängt ja auch viel dran. Man muss sicher die Winzer mit befragen und das Land nehmen. Und
5: Naturschutz ist das Schwierigste. Land, das gehört der Ortsgemeinde hier, also da war kein Problem. Gegenüber, es gehört einer anderen Ortsgemeinde, Soßberg, und es ist vor allem auch ein anderer Landkreis. Das hat sich auch genau in der Zeit ergeben, dass wir jetzt den Kreis gewechselt haben, weil es nicht leichter gemacht hat. Ja, und dann war natürlich das Hauptproblem die Finanzierung.

Wir sind in alle umliegenden Gemeinden gegangen, bis an die Mosel, auch in die Stadt Castelaun, und haben Folien gezeigt, wie das aussehen könnte, welche Entwicklung das für die Region haben könnte. Und manche haben uns

0: ausgelacht. Andere haben gesagt, könnt ihr denen doch zusagen, das wird doch sowieso nichts. Ja.
1: Es war damals schon die längste Brücke Deutschlands. Bis dann im Harz Ihnen der Titel genommen wurde, aber damals die längste. War es auch die erste dieser Art in Deutschland?
0: Ja, war die erste dieser Art.
1: Nach eben nepalesischem Vorbild, was heißt das? Hängen in Nepal viele solcher Brücken?
0: Ja, ich war noch nicht in Nepal, aber ich habe es mir sagen lassen. Also der Ingenieur, der unsere Brücke hier geplant hat, Herr Pfaffen aus Chur in der Schweiz, den haben wir glücklicherweise auftreiben können übers Internet. Der ist dann auch sofort gekommen und fand die Idee grandios. Der stand da oben auf dem Felsen mit uns und sagte, Mensch, das ist ja wie Gott's Window hier in Afrika, hier müssen wir was machen. Und das war aber dann just zum 1. April und es wurde also als Aprilscherz genannt. Also so war die Stimmung. Ja, wir wurden einfach gar nicht wirklich ernst genommen. Aber der Herr Pfaffen hat in der Entwicklungshilfe für die Schweiz in Nepal eben sehr viele solcher Brücken gebaut. Die Nepalesen haben solche Brücken aus Gras zusammen gedreht, ja, also Seile aus Gras gedreht, jedes Jahr wieder neu, so dass sie ihre Flüsse oder Bäche überqueren konnten mit ein paar Planken drauf. Ziemlich abenteuerliche, also knapp über dem Wasserspiegel. Aber die hat der halt dann aus Stahl gebaut und mit Seilen und eben so, dass sie auch die Hochwasser überstehen und ordentlich genutzt werden können. Deswegen kennt er sich halt mit solchen Brücken aus und hat diese Brücke hier auch geplant.

0: unsere Gen.
1: Das ist ziemlich kompliziert, sowas zu planen. Allein, dass wir hier auf der Seite 4 Meter höher sind als auf der anderen Seite, hat sein Programm, mit dem er das rechnet, wo ist die Mitte von der Brücke zum Beispiel, ja, wir ungefähr 2 Tage laufen lassen, um rauszufinden, wo diese Abspannungen genau hinkommen müssen, damit das Ding eben nicht irgendwo falsche Kräfte bekommt.
2: Es muss ja auch wahnsinnig fest in den Boden eingestammt werden, aber dann eben auch die Zugkraft berechnet werden. Ja,
1: ja, also wir haben jetzt hier diese Einstiege, die haben 25 Meter lange Stahldübel sozusagen, die hier in den Fels gehen und auch hier senkrecht runter gehen, weil der Einstieg sich natürlich so biegen würde. Das heißt, er muss also von unten gestützt werden und von hinten mit Zug gehalten werden. Und das ist auf beiden Seiten passiert. Die Brücke kann komplett voll stehen.
2: Wie viele Menschen passen drauf?
1: Ja, das kommt ja sehr darauf an, wie nah man sich rein will. Aber wenn man sie ganz dicht stellen würde, könnte die Brücke komplett voll sein. Und das werden 800, 900 Leute sein ungefähr.
3: Diese Hängeseilbrücke ist an Tagen mit gutem Wetter ohnehin sehr gut besucht. Selbst an dem recht trüben Tag, an dem ich hier gewesen war, gingen viele Besucher darüber. Und diese Hängeseilbrücke, sie sorgt im In- und Ausland für Aufsehen. Immer wieder melden sich andere Regionen hier in der Gemeinde und wollen wissen, wie das alles so entstand. Über dem Mörsdorfer Bachtal zwischen Soßberg im Kreis Koch im Zell und Mörsdorf im Kreis Rhein-Hunsrück hängt man hier sprichwörtlich in den Seilen, aber völlig sicher. Man muss nur schwindelfrei sein und gerne eben die Nervenkitzel genießen. Nach dem Vorbild von Hängeseilbrücken in Nepal schwingt die Geierleihe von einem Brückenkopf zum anderen. Übrigens, ihren Namen erhielt sie nach einem Wettbewerb hier im Dorf, denn Geierleihe bezeichnet die Gemarkung, über die sie führt. Markus Kirchhoff ist der Ortsbürgermeister von Mörsdorf und freut sich über einen Zustrom an Besuchern bei jedem Wetter. Übrigens auch nachts ist die Brücke offen.
1: Für die allermeisten, würde ich sagen, ist es eine Attraktion. Wir wollen natürlich, dass die Leute sich nicht nur hier hin und her auf der Brücke bewegen, sondern dass sie auch die schöne Landschaft erkunden. Es gibt hier sehr, sehr schöne Wanderwege. Das wird auch mehr. Ja, also in den ersten Jahren gab es hier Leute, die kamen mit Badelatschen und die konnten halt auch nur auf dem Asphalt laufen. Ja, das war schon ein Problem, hier runterzukommen. Jetzt sind die doch schon deutlich besser ausgerüstet und genießen, dass sie hier richtig wandern können. Das ist schön, finde ich.
2: Denn die Brücke kreuzt ja auch den Saar-Hunsrück-Steig hier?
1: Genau, der geht ganz unten parallel zum Bach entlang.
2: Die schaukelt ein wenig, wippt ein wenig. Ich bin selber jetzt jemand, der eine gewisse Höhenangst hat. Wie geht's den meisten? Ab wann kommt die Höhenangst? Die ersten 10, 15 Meter ist man ja noch im Bereich der Bäume, also auch relativ nah am Boden.
1: Ja, es ist so, dass das Schaukeln an den beiden Enden der Brücke stärker ist als in der Mitte. Das scheint daher zu kommen, weil diese wellenartige Bewegung halt sich hier an den Brückenköpfen wieder zurückbewegt. Ja, deswegen gibt es da stärkere Bewegung. Wir haben ja drüben eine Kamera stehen, die zählt die Leute, die also in Soßberg von der Brücke runterkommen. Um zu gucken, ob die auch wirklich korrekt zählt, haben wir mal einen ganzen Tag lang hier mit so einem Zähl

0: Ding gesessen und immer abgeglichen, was zählt die Kamera jetzt und wie viele Leute sind wirklich rübergegangen. Dabei haben wir aber auch festgestellt, dass ungefähr 20% der Leute nur bis hier vorne gehen und dann wieder zurückgehen. Das heißt, die werden ja auch gar nicht gezählt. Und viele Leute gehen halt mutig drüber, aber es gibt auch einige, die haben halt ein Riesenproblem. Irgendwann plötzlich merken sie, oh verdammt, wo bin ich hier?
1: Was macht man da, wenn man so bei 40% ist, kann man zurück, aber wenn man in der Mitte ist?
0: Ja, kann man ja auch zurück, man muss halt irgendwie sich zusammenreißen, ne? das bleibt ja nicht.
1: Aber was empfiehlt sich da, Augen zu geht nicht, aber nur auf den Boden schauen oder nur aufs Gelände schauen?
0: Ich würde sagen, weit weggucken, in die Landschaft rein einfach. Ja. Einen weiten Punkt, der sich weniger bewegt, als wenn man es direkt vor sich hat. Ich habe hier schon öfters mal Leute begleitet, ja, da muss man denen halt gut zusprechen und sagen, komm, ich nehme dich am Arm und den anderen hältst du da am Geländer fest, jetzt gehen wir mal langsam zurück und dann geht das auch.
1: Wie ist es bei Nebel, wo man vielleicht das Tal nicht so sieht? Einfacher?
0: Da geht es deutlich besser, auch nachts komischerweise. Ja. Ja. Nachts gehen oft Leute einfach rüber und die kommen auch zum Üben. Es gibt auch Leute, die eben ihre Höhenangst überwinden wollen. Ja, die machen hier ein richtiges Anti-Angst-Programm. Eine Frau, die sich richtig darauf vorbereitet hat, die Brücke hier übergehen zu können.
1: Und weil Sie gerade Nacht sagen, es gibt ja auch Zeiten, wo sie besonders beleuchtet wird, in der Adventszeit zum Beispiel.
0: Ja, wir haben immer am dritten Advent eine Charity-Veranstaltung von einem Augenoptiker, ist die angestoßen worden, der in Afrika Kindern Brillen bringt, die hier übrig sind oder nicht gekauft worden sind oder auch eben neu sind. Und der macht das mit Augenärzten zusammen. Und um eben für dieses Vorhaben Geld zu sammeln, hat er eben hier die Brücke das erste Mal beleuchtet.
1: Sie selbst wahrscheinlich haben noch nicht gezählt, wie oft Sie drüber gelaufen sind. Mehrere hundert Mal oder mehrere tausend sicher.
0: Ja. Das erste Mal erinnere ich mich gut dran, da waren die Planken so ungefähr bis zur Hälfte gelegt. Und dieses Gitter rechts und links, also dieser Zaun, der war noch nicht montiert. Und da bin ich natürlich höchst neugierig, wie das hier so weitergeht, auch immer mit meinem Hund hier hingekommen. Und wir sind da über die Planken gelaufen, ohne eben seitlich diesen Schutz. Und standen dann plötzlich vor dem Ende. Und da standen die Jungs, die das hier gebaut haben. Dann einer stand auf einem Brett, das hing unter der Brücke, damit er in der Höhe des Belags schrauben konnte. Die waren natürlich alle gesichert. Ne? Also wenn die mal einen falschen Schritt gemacht hätten, dann wären sie in ihrem Geschirr hängen geblieben. Aber das war eigentlich so ziemlich das eindrucksvollste Mal, dass ich hier rübergegangen bin.
1: Und inzwischen ist es ein ganz normaler Spaziergang für Sie?
0: Ja, manchmal fahre ich darüber, weil ich da irgendjemand besuche mit dem Fahrrad. Ne? Dann fahre ich hier einfach zack drüber. Beim ersten Mal fand ich es auch spannend, aber mittlerweile ist es eigentlich relativ normal. Also man muss halt ein bisschen aufpassen, dass man mit dem Rad nicht in diese Längsrillen kommt. Und man sitzt ja natürlich auf dem Fahrrad auch relativ hoch. Das heißt, man könnte sich vorstellen, wenn du jetzt ins Straucheln kommst, dass du dann übers Geländer fällst.
1: Und auch das erzeugt bei mir gleich Gänsehaut. Also am besten nicht mit dem Rad zu Fuß, aber man sollte es gesehen haben, wenn man hier in der Region ist.
0: Ja, auf jeden Fall, das finde ich auch.
2: Mit dem Rad ist es möglich und zu Fuß üblich. Die Geierlei-Hängeseilbrücke bei Kastelaun, eine Attraktion für Schwindelfreie und für Abenteurer. Die Burgstadt Kastelaun bietet einen Mix aus Tradition und Moderne. Schiefer, Bruchstein und Fachwerk prägen das Bild in der Altstadt. Mitten im Stadtkern erhebt sich auf einem steilen Felsen die mittelalterliche Burgruine. Kastelaun kann man auf verschiedenen Stadtführungen kennenlernen und mit einem Kerkeressen im Burgkeller dann diesen Rundgang auch beschließen. Bevor wir gleich zur Burgruine aufsteigen werden, führt uns Ulrike Liesenfeld durch die Gassen von Kastelaun. Ulrike arbeitet nämlich als Gästeführerin für die Touristinformation.
3: Ich bin seit 2009 zusammen mit 7 Kolleginnen und Kollegen hier Stadtführer in der schönen Stadt Kastelaun, die ich so ein bisschen lieb gewonnen habe, weil als ich hier hochgekommen bin, vor ungefähr 37 Jahren, da hat es hier noch ein ganz klein bisschen anders ausgesehen. So der Burgberg, der war überwuchert und in der letzten Zeit hat sich viel getan hier in unserem schönen Städtchen. Und wir erleben heutzutage eine wunderbare Burg, die über Kastelaun sich erhebt, die nachts wunderbar angestrahlt ist und sie ist wirklich touristisch wunderbar erschlossen.
1: Heute thront die Burg als Ruine mitten über Kastelaun, direkt im Herzen. Und Sie bieten ja verschiedene Touren an rund um das Thema Burg, für Kinder, aber auch zu verschiedenen Tageszeiten.
3: Wir haben Nachtwächterführungen, da führt sie ein Nachtwächter mit Hellebarde und Licht durch unsere Stadt, unsere verwinkelten Ecken. Und wir Stadtführer, wir wissen natürlich auch die schönen Eckchen, die die Sichtweise auf die Burg sehr gut erblicken lassen. Und das macht natürlich auch viel Spaß, verschiedene Gruppen hier durch die Stadt zu führen.
2: Sie sagten ja, es macht Spaß, durch die Stadt zu laufen, auch die Geschichte der Häuser zu erklären. Wir haben ja noch sehr viel Fachwerkhausstruktur erhalten.
3: Ja, es gibt also wunderbare Fachwerkhäuser, die wir hier bestaunen können. Ein sehr schönes Fachwerkhaus ist unser Haus zum Schwanen. Das ist so unser Glanzstückchen hier bei der Stadtführung. Es hat natürlich auch einen sehr historischen Hintergrund. Das war das damalige Gerichtsgebäude. Es steht also direkt am alten Marktplatz neben dem Rathaus. Und man sieht also wirklich ein sehr wunderbares Fachwerkhaus. Außerdem ist dieses Haus das einzige Haus, was bei einem großen Brand Anfang des 20. Jahrhunderts stehen geblieben ist. Es wurde, so wurde mir erzählt, mittels Jauche gerettet. Und ja, ich weiß nicht, wie lange man nicht in dieses Haus hineingehen konnte. Aber heutzutage sind wir wirklich sehr, sehr froh und glücklich, dass es steht, das Haus zum Schwanen.
2: Was ist Ihr Lieblingsort hier in Kastelauen innerhalb der Altstadt?
3: Ja, also es gibt ganz viele schöne Eckchen. Und stellen Sie sich doch einfach mal vor die Kirchentreppe und schauen Sie auf die katholische Kirche im Hintergrund, die Burg. Dann auf der linken Seite sehen Sie die Zehntscheune, sein wunderbares Fleckchen. Oder gehen Sie zu unserem jüdischen Denkmal und schauen von dort aus auf den Burgberg. Wieder eine ganz andere Sichtweise, ganz anderer Blickwinkel, aber wundervoll. Dann gibt es natürlich auch noch die evangelische Kirche, die eine sehr große Bedeutung hat für Kastelauen. Und manch einer, der war noch gar nicht um die Kirche drumherum gegangen und hat von dort aus mal die Kirche betrachtet. Diese Kirche ist ja die Grablege von Graf Simon II. Und der seiner Frau Elisabeth. Deswegen hat er auch eine sehr große Bedeutung und ist eines der wenigen Gebäude, die vom Pfälzischen Erbfolgekrieg verschont worden sind. Und hier in Kastelauen ist natürlich auch ja, für unsere Gäste eine wunderbare Lage. Sie sind hier mitten im Land. Es ist wunderbare Natur. Die Wanderwege, die Sie hier finden, die laden ein. Aber es ist auch gleichzeitig die Nähe zum Rhein und zum Mosel gegeben, wo Ausflüge hin gemacht werden könnten. Und ich sehe es auch selbst. Wir haben in Beltheim ein Ferienhaus. Und dort sind auch wirklich Gäste, die also gerade dieses halt eben sehr gerne mögen. Also einmal diese Natur erleben, aber auch gleichzeitig eine gute Lage zu Rhein und Mosel, zur Lorelei, zur Burg Eltz und hier diese wunderbaren Premium-Wanderwege wandern ohne Ende mit dem Erleben von der Natur.
2: Die Kirchenglocken beenden Ihre Worte oder streichen das Ganze und senden akustisch schöne Grüße aus Kastelauen. Vielen Dank für diesen Rundgang, Frau Liesenfeld.
3: Ja, vielen Dank und ich möchte allen Hörern herzliche Grüße schicken hier aus der Burgstadt Kastelauen und vielleicht sehen wir uns bei der nächsten Stadtführung wieder.
2: Mit dem Läuten der Glocken machen wir uns auf den Weg zu dem Symbol der Stadt, der Burgruine von Kastelauen. Im Hunsrück gibt es ja etwa 60 Burgen aus dem Mittelalter, die in Kastelauen gehört zu den bedeutendsten. Mitten über den Fachwerkhäusern von Kastelauen erhebt sich die Ruine der mittelalterlichen Sponheimer Burg. Den Namen verdankt sie den Grafen von Sponheim, die in der Chronik der Burg als erste erwähnt waren. Solche Burgen hatten ja selten nur einen Besitzer. Oft wurden sie belagert, verteidigt oder wieder von neuem besetzt. So zogen hier unter anderem die Markgrafen von Baden-Baden ein. Im Dreißigjährigen Krieg besetzten Spanier, Schweden, Lothringer, Hessen und Franzosen die Stadt und die Burg. Anfang des 19. Jahrhunderts kam die Ruine in Privatbesitz. Und Ende des 19. Jahrhunderts kaufte sie die Stadt Kastelauen. Auf der Burg betreibt Dirk Hallmann die Taverne, eine wirklich rustikale Gastwirtschaft. Rustikal sind die Gerichte, die Namen der Speisen und mitunter auch der Ton.
4: Es geht darum, den Gast zu fangen, da was anzubieten, was nicht überall angeboten wird. Deshalb hatten wir uns überlegt, dass wir unseren Essen besondere Namen geben. Also nicht einfach nur schreiben ein Rumsteak mit Kräuterbutter, sondern das ist dann bei uns das Pfaffenglück. Halt alte Namen genommen und versucht, die ein bisschen anzugleichen. Oder ein Rumsteak mit Zwiebeln ist bei uns der Windebringer. Zum Beispiel gibt es dann auch noch das Miststück. Das ist dann ein Putensteak bei uns, wo dann halt Champignons mit drauf sind, auf dem Mist gewachsen. Bio und so weiter und so fort.
1: Hießen die Gerichte früher so teilweise oder habt ihr es neu so genannt?
4: Ich weiß nicht, ob sie früher so hießen. Das ist eigentlich aus der Fantasie entstanden, das muss ich ganz ehrlich sagen. Aber ich habe halt alte Namen genommen. Pfaffenglück nannte man früher Sachen, die verpackt waren in Körben.

0: die Frauen abgegeben haben beim Pfaffen, beim Priester oder beim Pfarrer, sonst irgendwo. Und das nannte man dann als Geschenk das Pfaffenglück.
1: Und die Halunkenpfanne bekamen selbige damals?
0: Ja, ich hoffe, dass sie was zu essen gekriegt haben. Ich glaube es jetzt nicht, dass das in dem Sinne war. Die Halunken, glaube ich, haben damals immer nur Wasserbrot bekommen.
1: Was käme da bei der Halunkenpfanne in die Pfanne rein?
0: Bei der Halunkenpfanne ist es zum Beispiel ein Hacksteak. Das ist auch mit frischen Champignons und einer leichten Soße und Röstkartoffeln. Und das Ganze kommt tatsächlich in eine Pfanne, wird sehr heiß gemacht. Das ist eine Eisenpfanne. Und wenn man dann die Champignons und die Soße drüber gibt, dann dampft das Ganze und prickelt. Und wenn das an den Tisch kommt, ist das halt dann der übliche Spruch der Bedienung. Sie dürfen noch mal draußen eine Runde die Burg gucken gehen. Das Essen ist bis dahin dann mundgerecht warm. Ist es nicht mehr so heiß.
1: Chip vom Federvieh haben wir. Das klingt nach Geflügel.
0: Das ist tatsächlich gegrilltes Hähnchen mit Kartoffelwedges, verschiedenen Soßen. Und da ist halt der Gag, dass es tatsächlich in einer Chip serviert wird. Also in einer Kehrschaufel, einem Kehrblech, das auf einem Teller angerichtet ist. Dieses Kehrblech ist aus Stahl auch, dass man es ordentlich reinigen kann. Und dann kriegen die Leute das an den Tisch gebracht, sind dann immer ganz überrascht, dass sie eine Dreckschip mit einem Stiel tatsächlich an den Tisch kriegen, gucken sich dann an. Und dann kommt halt noch der Spruch der Bedienung, sie müssen sich mit dem Essen ein bisschen beeilen, wir müssen nachher noch die Küche sauber machen, weil wir die Chip noch brauchen.
1: Wenn so ein feiner Herr dann das erste Mal sieht, gab es da schon Irritationen?
0: Ja, gab es schon, meistens nicht, aber so ab und zu kommt dann mal so ein Spruch auch mit da rein, könnte ich bitte einen Teller haben, dass das dann von der Chip auch runterkommt.
1: Zusätzlich habt ihr ja Event auch hier, zum Beispiel gibt es das Kerkeressen in einer besonderen Location auf der Burg.
0: Bevor das Restaurant war, gab es dieses Kerkeressen schon. Ich habe früher in Burganimationen gearbeitet und habe da gekocht, aber auch Animationen gemacht und habe mir das immer gewünscht für mich. Ich wollte immer eine Burg haben. Unser Kerkeressen ist tatsächlich kein Ritteressen in dem Sinne, wo wir Wert auf Authentizität legen, sondern es ist eine reine Spaßveranstaltung. Schon in Kostümen und auch sehr rustikal alles eingerichtet. Große Zehnertische, Bänke, es gibt keine Stühle, aber dieses Tonnengewölbe ist sehr groß. Dann habe ich mir von einem befreundeten Schreiner eine Streckbank bauen lassen, die da mittendrin steht, und noch so verschiedene Spiele ausgedacht. Und das Ganze hat sich dann so aufgebaut in einem Fünfgang-Menü. Und dann haben wir auch Feuerspucker da drin. Sarazen, Zauberer sind dabei, ist ein komplettes Programm. Das Ganze gibt es auch noch als Krimi-Dinner. Basis ist ein bisschen feiner im Essen. Dann nehmen wir uns mehr auf die Schippe als die Leute.
1: Die Burg eignet sich ja bestimmt auch für Feste, für Konzerte. Finden die auch hier oben auf dem Burgberg statt?
0: Ja, wir haben einen Kulturverein hier in Castellaun, den Kuckuck, und der veranstaltet Konzerte. Die Toten Ärzte zum Beispiel haben hier gespielt, oder auch Samba-Nächte hatten wir hier oben schon. Wir haben sehr viele Hochzeiten hier oben auf der Burg. Die haben da Samstage, da heiraten schon 4 oder 5 Paare hintereinander, so im Abstand von einer Stunde, weil alle wollen mal Prinzessin sein. Und dann erfüllen sie sich diesen Wunsch an dem Tag, heiraten auf einer Burg in einem Schloss. Da kochen wir dann auch ein bisschen feiner.
1: Da ist dann auch der Umgangston ein anderer beim Brautpaar, ja?
0: Bei mir nicht unbedingt. Aber alle anderen sind dann viel netter. Das muss man ganz ehrlich sagen. Mir wird nachgesagt, dass ich doch sehr laut bin. Aber das bin ich dann nicht. Auch ich kann mich zurücknehmen, wenn es dann in der Zeit ist.
1: Du bist halt eine Frohnatur.
0: Das sowieso. Also da muss man immer mit gefasst sein, wenn man zu mir kommt, dass man auch einen flotten Spruch bekommt.
1: Deftig und herzhaft, das Essen und Dirk. Dirk Hallmann über nicht alltägliche Sitten und Bräuche hier im Restaurant. Und damit steigen wir so langsam von der Burg ab. Unsere Radioreise wird später noch tierisch gut, garantiert. Wilde Tiere aus Afrika und Sibirien. Der Lebenstraum einer Familie und ein Traum für die Tiere. Wie immer an dieser Stelle, auf Weiterhören.

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2: Richtet auf eure Lauscher, denn hier spricht der Tauscher. Der Alexander grüßt sie alle miteinander und wünscht auf diese Weise eine schöne Radioreise. Wir entdecken ein kleines, feines Stück vom Hunsrück, die Ferienregion Castellaun. Die Altstadt von Castellaun ist ein Kleinod. Mittendrin thront die Ruine der Sponheimer Burg über den restaurierten Fachwerkhäusern. Und vor den Toren dieser Stadt, da sind wilde Tiere unterwegs. Sibirische Tiger, Giraffen und Antilopen, Pumas und Königstiger oder auch Silberfüchse und Waschbären. Das alles in freier Natur, fast. In einem freien Gehege bietet nämlich der Tiererlebnispark Bell den Tieren viel natürlichen Lebensraum. Remo Müller hat sich mit seiner Frau Alexandra einen Lebenstraum erfüllt. Er bereitet damit nicht nur seinen drei Kindern eine Freude, sondern unzähligen Familien, die als Besucher vor allem angesprochen sind.
3: Ich bin eigentlich ursprünglich Schweizer, ne, und bin dann hier in Schönhunsrück gezogen.
2: Aus welcher Region der Schweiz stammst du?
3: Das ist beim Bodensee. Also ich konnte schon Richtung Deutschland gucken.
2: Aber hast du auch die Alpen gesehen im Hintergrund?
3: Ja, das stimmt. Ja, die Alpen sind natürlich da auch und die Berge sind ein bisschen höher als hier. Aber ich genieße es hier, dass ich ein bisschen weiter gucken kann.
2: Was hat dich hierher gezogen? War es die Idee, diesen Tiererlebnispark zu gründen oder war es damals die Liebe oder einfach beruflich?
3: Es ist eigentlich so, dass ich mich mit meiner Frau quasi entschieden habe zusammen, dass wir was machen möchten mit Tieren. Wir hatten ein bisschen eine spezielle Idee, haben ein Grundstück gesucht. Und damals war hier der Märchenpark von früher noch zu verkaufen. Das ist ein schöner Fleck, um unsere Ideen zu verwirklichen.
2: Denn die Tierliebe hat dich schon seit Kindheiten begleitet. Du warst tierlieb, das war immer schon die Idee, etwas mit Tieren zu machen?
3: Ja, ich und meine Frau haben eigentlich seit Kindsbeinen an mit Tieren zu tun gehabt und das hat mich immer total fasziniert und so ist es bis heute geblieben.
2: Und trotzdem ist es ja nicht so einfach, einfach mal so einen Tiererlebnispark zu gründen. Wie hast du das damals angefangen? Das ist ja auch mit Kosten verbunden. Ich weiß, ihr habt sehr viel investiert, aber wie beginnt man damit?
3: Ich glaube, es war ziemlich blauäugig. Am Anfang waren wir top motiviert und es war aber jetzt schon ein schwieriger Akt, vor allem bis alle Bewilligungen standen. Dann mussten wir natürlich auch mit unserem eigenen Geld haushalten. Und wir haben aber das Glück gehabt, dass das immer mit der nötigen Portion Optimismus immer super geklappt hat. Also hätten wir uns damals vorgestellt, was alles passieren könnte, hätten wir es vielleicht nicht gemacht. Aber wir haben gefunden damals, das wird was. Wir denken, das ist eine super Idee. Und das hat bis heute jetzt funktioniert, ja.
2: Was waren die ersten Tiere, die ihr gekauft habt?
3: Wir haben die nicht groß gekauft. Wir hatten Leute, die auf uns zugekommen sind. Und das ist ja eigentlich auch das Konzept vom Park. Die hatten 18 Huskies und die mussten ihren Hof aufgeben. Und haben gefragt, ob wir 3, 4 nehmen würden. Und schlussendlich sind alle 18 dann hier auf unserem Grundstück eingezogen.
2: Also euer Konzept, ihr gebt Tieren, die kein Zuhause mehr haben, früher eins hatten, ein neues Zuhause.
3: 95% der Tiere kommen halt aus Situationen, wo sie neue Plätze suchen. Das kann ganz unterschiedlich sein. Es kann sein, dass ein Zoo sagt, oh, wir müssen die abgeben, weil sie quasi überzählig sind oder weil die Gruppenzusammensetzung nicht passt. Es gibt aber auch einige Fälle, die dann aus Beschlagnahmungen kommen, aus Tierheimen von Privatleuten, die die Tiere nicht mehr halten können. Und so probieren wir aber immer Tieren eine Chance zu geben, die sonst eigentlich nicht groß einen Platz kriegen würden. Die Trampeltiere, die sind beschlagnahmt worden. Man kann Tiere erst beschlagnahmen, wenn man einen Platz hat. Und da haben wir dann innerhalb von 2 Monaten auch mit der Bevölkerung hier aus Bell ein Gehege gebaut. Das war ein super schönes Projekt. Ist relativ schnell gegangen und so konnten die dann hier einziehen.
2: Euer Konzept ist ja die artgerechte Haltung von Tieren, was man ja oft Zoos vorwirft, dass Tiere da in Gehegen sind, beziehungsweise eben nicht in der Umgebung.
3: Gut, ich meine, wenn man das vergleicht, dass wir jetzt ein Tier hier haben und das dann quasi mit der Wildbahn vergleicht, dann ist das natürlich schon ein Unterschied. Man muss aber auch sehen, dass die Tiere, die hier landen, niemals in die Wildbahn zurück könnten. Also müssen wir gucken, dass wir das möglichst optimal lösen können. Und wir haben das Glück, dass wir hier relativ viel Platz haben. Platz ist natürlich immer ein wichtiger Faktor, aber irgendwo sind wir ja eingeschränkt und deswegen probieren wir halt ganz viel auch mit Beschäftigung, mit Tiertrainings. Also jedes Tier hat 1-2 Mal am Tag ein Training, was ganz wichtig ist, unserer Ansicht nach, damit die eben nicht nur körperlich ein bisschen fit gehalten werden, sondern vor allem im Kopf.
2: Wie passiert so ein Training im Kopf?
3: Das ist eigentlich ganz unterschiedlich, je nachdem, was die Tiere gerne machen. Hinter uns jetzt gerade hier die Silberfüchse, die sind super intelligent, die können Sachen suchen, also das heißt, Futter wird versteckt. Dann machen wir aber auch wirklich ein Training mit dem, man kennt vielleicht Klickertraining bei Hunden, das funktioniert eigentlich ähnlich, fast bei allen, das können sie mit dem Huhn, mit dem Tiger, mit allem ausprobieren. Das verstehen die Tiere und sie sind eben unheimlich schlau und auch sehr wissbegierig, also die wollen auch trainieren, weil so große die Anlagen sind, wenn wir pfeifen, stehen die alle schon da, haben Freude dran und der halt nicht kommt, der muss nicht mitmachen, wobei wir echt in 99% der Fällen haben, wenn ein Tier nicht kommt, dass irgendwas nicht stimmt, dass es krank ist, dass es sich nicht wohlfühlt, dass es sich von irgendwas erschreckt hat und so ist das Training halt auch super, um die immer wieder zu kontrollieren, sind sie gesund, ist alles okay. Man kommt natürlich viel näher dran und hat eine ganz andere Beziehung zu den Tieren.
1: Der erste Mensch, der mit Tieren spricht, stellt euch das mal vor, der zebraisch wie ein Zebra kann. Ein kleiner Tratsch mit einem Tiger über seine Schwiegermutter, damit fängt der Fortschritt an.
2: Remo Müller, der Betreiber des Tiererlebnisparks Bell. Er ist in der Schweiz ein kleiner Medienstar, denn dort hatte das Fernsehen ganz groß über ihn als Auswanderer berichtet. Naja, ganz so weit von der Schweiz ist er hier nicht gelandet, aber seine Geschichte, die ist einfach tierisch gut. Wenn du liebst, was du tust, kannst du Großartiges schaffen. Das schreibt Alexandra Tetz auf den ersten Seiten ihres Buches »Ein Tierpark mit Herz und Verstand«. Sie beschreibt damit das, was eine Familie mit dem Tiererlebnispark Bell geschaffen hat. Remo Müller und seine Frau Alexandra, die hatten alles investiert, um ihren Traum zu verwirklichen und heimatlosen Tieren im Zoo ein neues Zuhause zu bieten. Im Tiererlebnispark Bell, vor dem Gehege der Giraffen, traf ich mich mit Remo.
4: Ein Besuch im Zoo. Oh, oh, oh, oh. Nee, was ist das schön?
3: Mittlerweile ist es so, dass wir auch beobachten, dass ganz viele junge Pärchen kommen, dass Oma und Opa kommt. So. Es soll für die ganze Familie halt so sein, dass sie was mitnehmen. Deswegen haben wir jetzt auch das neue 4D-Kino. Das ist auch eigentlich für jedermann, dass man Spaß hat, aber auch was lernt dabei. Oben eine 180-Grad-Leinwand. Da läuft ein Film, den wir selber produziert haben, der eben so ein bisschen die Leute mitnimmt, zum Beispiel in den Dschungel oder in den Urwald, um sich da mal die Problematik anzusehen. Und das spürt man quasi im eigenen Leib. Wenn die Bäume fallen, dann zittert der Stuhl. Oder wenn der Walfisch springt, dann schwappt das Wasser über. Und so kann man das eigentlich so ganz gut mitnehmen, ja.
2: Wir haben beim Rundgang schon die verschiedensten Tiere gesehen, aus den verschiedensten Klimazonen. Kleine, große Meerschweinchen, Trampeltiere, Giraffen. Was wären seltene Tiere, die du nennen würdest, die ihr hier habt?
3: Man muss es auch so sehen, jedes Tier auf seine Art ist super speziell und toll. Also auch das kleine Frettchen kann genauso viele Leute begeistern wie die große Giraffe. Also ich denke, es geht auch darum, dass man den Leuten zeigt, wo sind die Fähigkeiten der Tiere, was kann jedes Tier besser als wir Menschen. Das ist auch oft so, dass man sich das gar nicht vorstellen kann. Und so kann also ein kleines Tier genauso spannend sein wie eine große Giraffe.
2: Also auch das Meerschweinchen. Was
3: wieder als kann Kind auch, hatten. Ja, genau. Nur das Meerschweinchen ist jetzt nicht unbedingt was, was wir rausnehmen und trainieren. Die kriegen Beschäftigung so, aber

0: aber die sind mehr zum Angucken da. Die werden auch trainiert, aber jetzt nicht vor Publikum, ja.
1: Ihr habt ganzjährig geöffnet, bietet aber gerade im Winterhalbjahr, wo man ja nicht ganz lange draußen ist, auch Varieté-Abende an.
0: Wir sind ja ein Privatunternehmen, das heißt, wir finanzieren uns selber. Wir kriegen keine Zuschüsse vom Land oder von der Stadt. Also wir müssen gucken, dass wir auch gut über die Runden kommen. Wir machen deswegen im Winter, wenn der Tierpark natürlich

0: Zauberer, alles das. Und das hat wirklich sehr großen Anklang gefunden.
1: Ihr sucht Tierpaten oder ihr vergibt Tierpatenschaften?
0: Das ist auch ein großer Teil, dass Firmen oder auch Privatleute Tierpatenschaften machen. Das ist eine Riesenunterstützung. Und die ist eigentlich immer so ausgelegt, dass man ausrechnet, wie viel kostet denn das Tier im Unterhalt für ein Jahr. Und so haben wir ganz viel Zuspruch gekriegt, vor allem auch während der Corona-Zeit, wo die Leute uns so geholfen haben. Das ist ganz eine tolle Sache, ja.
1: Und als Gegenleistung kann man ja dann zum Beispiel auch bei Tiertrainings zuschauen. Also der Tierpate hat quasi einen näheren Zugang zu seinem
0: Patentier. Genau, zum Patentier. Der darf das natürlich besuchen. Und viele sind auch so, dass die über Jahre jetzt schon kennen und immer dieselben Patentiere haben, da schon eine Verbindung entsteht zwischen dem Tier und dem Paten und auch zwischen uns und dem Paten, dass man sich halt kennt. Und das ist eine wunderbare Geschichte.
1: Welche Tiere werden am häufigsten als Paten angefragt?
0: Oh, es ist ganz unterschiedlich. Es gibt Kinder, die sich von ihrem Taschengeld eine Patenschaft für Meerschweinchen wünschen. Wir haben jetzt auch Firmen, die jetzt eine Giraffenpatenschaft übernommen haben. Also das ist ganz, ganz unterschiedlich und jeder hat so ein bisschen sein Lieblingstier. Ne?
1: Ich wollte dich gerade fragen, ob du ein Lieblingstier hast. Eigentlich sind es alle deine Lieblingstiere, aber gibt es jemanden, auf den du ein ganz besonderes Auge wirfst?
0: Also es ist schon so, dass man ja alle Tiere eigentlich gerne hat. Die Giraffen sind sehr speziell, aber es ist eine Tigerin hier, und die kenne ich jetzt schon fast 16 Jahre und wir sind jeden Tag zusammen und ich sehe sie fast mehr als meine Frau und das ist schon ganz speziell, ja.
1: Und sicher hast du auch ein besonderes Auge und siehst auch, wenn es dem Tier nicht gut geht, da hat man noch einen anderen Zugang, wenn man so tagtäglich hier ist.
0: Vor allem auch im Training, also man sieht schon, wenn die um die Ecke kommen oder wir rufen oder so, dann merkst du eigentlich schon, wenn irgendwas nicht stimmt, ja. Und wenn es nur Kleinigkeiten sind, aber das ist halt das Tolle am Training, du merkst ganz schnell, wenn irgendwas anders ist als sonst, wo du es, wenn es nur ein Tier wäre, was einfach so im Gehege lebt, das dann erst halt nach 3-4 Tagen irgendwann auffällt. Aber hier können wir meistens schon ganz früh reagieren.
1: Ihr habt euch ja euren Lebenstraum hier erfüllt. Gibt es noch etwas, was ihr aufsetzen würdet, was noch geplant ist künftig?
0: Da sind schon ganz viele Ideen, aber es ist auch so, dass wir probieren, den Park weiterzuentwickeln und uns halt die Frage zu stellen, wie sieht denn ein Tierpark in 30 Jahren aus? Und ich denke, mit dem 4D-Kino, was wir gemacht haben, haben wir schon einen Schritt gemacht, wo wir sehen, das kommt bei den Leuten gut an, dass wir nicht nur Tiere zeigen möchten, sondern die Leute auch in die Lebensräume mitnehmen können.
1: Und trotzdem wird kein noch so gut gedrehter Film einen realen Tierpark ersetzen, hoffentlich.
0: Also das ist so, das echte Tier ist halt immer noch anders, aber um das Ganze halt abzurunden und Zusammenhänge zu verstehen, glauben wir, ist es ganz eine gute Geschichte, dass man da Spaß haben kann im Tierpark, aber auch was mitnimmt und was lernt. Das ist eigentlich das Wichtigste.
2: Remo Müller über das tierische Erlebnis hier in der Ferienregion Castellaun. Eulen, Waschbären, Gänse, Tiere, die man auch in anderen Zoos sehen kann, aber hier eben hat Remo auch noch exotische zu bieten und das in einem wirklich einzigartigen Ambiente. Die Ferienregion Castellaun bietet viele Möglichkeiten, die Landschaft auf Wanderungen zu erkunden. Dank der Lage am Rande des Hunsrück ist Castellaun ein guter Ausgangspunkt für Touren aller Schwierigkeitsgrade. Dafür, dass man sicher zu Fuß unterwegs ist, sorgt unter anderem der Wegewart Hans-Günther Schellberg. Hans-Günther stammt aus der Region, wandert selbst leidenschaftlich gerne und kennt sich dementsprechend auch bestens aus.
3: Unser alltägliches Leben ist eigentlich komplex und auch stressiger geworden. Und als Ausgleich sucht man immer mehr die Wege in der Natur. Das stellen wir auch als Wanderwegewarte immer wieder fest, wenn wir uns mit Wanderern unterwegs unterhalten, auf diesen Traumschleifen und auf diesen Wanderwegen.
1: Du hast ja auch mal addiert, Horst Günther, was das gesamte Wegenetz hier ausmacht, in welcher Länge wir uns da bewegen.
3: Ja, wir haben insgesamt eine Weglänge von 110 Kilometer zu betreuen. Plus, es kommen ja auch noch sogenannte Zuwegungen dazu, also Zuwegungen zu diesen einzelnen Wanderwegen, wobei wir davon, von diesen 11 Wanderwegen, die wir haben, also 4 Traumschleifen noch sind. Diese Wandertraumschleife Baybach, Klamm, die mit 95 Punkten bewertet ist. Es gibt insgesamt in Deutschland nur 4 Traumschleifen, die diese hohe Punktzahl haben. Und eine davon haben wir hier direkt vor der Haustür.
1: Traumschleife zur Erklärung, was ist eine Traumschleife?
3: Ja, eine Traumschleife ist ein Wanderrundweg mit einer Länge von 6 bis 18 Kilometer. Und die führen hier eben zu Attraktionen und durch Naturräume in unserem Nationalpark Hunsrück-Hochwald. Und das Deutsche Wanderinstitut vergibt dann für diese Premium-Wanderwege-Traumschleife eben Erlebnispunkte. Wir haben auch hier den Mastersche Burgherrnweg. Der war 2018 Deutschlands schönster Wanderweg. Haben wir alles hier vor der Haustür. Wir haben noch den Burgstadtpfad und auch den Dünfbach.

0: Fahrt. Das sind alles unsere Traumschleifen.
1: Das sind die Traumschleifen und prinzipiell muss man sagen, der Saar-Hunsrück-Steig, 4 Etappen davon führen ja allein durch diese Region hier. Ja.
0: Das sind auch die, die wir uns auch aufgeteilt haben, diese Saar-Hunsrück-Steig-Etappen. Die sind ungefähr so 21 Kilometer, die wir alleine hier betreuen.
1: Der Urlauber hat natürlich die Qual der Wahl, sagen wir, ist jetzt 3-4 Tage hier, hat Zeit für 2 Wanderungen. Was würdest du ihm empfehlen? Welche sind die schönsten oder die machbarsten in der kurzen Zeit?
0: Es kommt darauf an, welche Erwartungen hat er dazu. Diese Baibachklamm, die heißt nicht umsonst Klamm, da ist wirklich teilweise klammartige Täler, wo man sich mit Seilen festhalten muss, dass man da nicht abstürzt, aber traumhaft schön. Also in jedem Fall würde ich sagen, dieser Baibachklamm oder auch dieser Mastischer Burkhahnweg, den marschieren und am nächsten Tag vielleicht so ein bisschen ruhigere Weg. Wir haben hier zum Beispiel den Kassauner Burgstadtpfad. Der ist auch gedacht für Familien. Da können sie auch selbst mit dem Kinderwagen langgehen. Da ist auch eine Picknickwiese, würde sich vielleicht mal anbieten, früh morgens schon rauszugehen. Habe ich auch schon gemacht mit Familie. Da auf der Picknickwiese frühstücken. Und dann geht die Sonne auf und es ist einfach nur herrlich. Vor allen Dingen der Hunsrück ist sowieso herrlich. Die ganzen Bachtäler, die wir haben, die sind ja Relikte aus der letzten Eiszeit, die vor 10.000 Jahren hier waren. Und die haben uns solche schöne Bachtäler hier zurückgelassen. Meiner Meinung nach sind die hier in Deutschland einzigartig.
1: In deiner Funktion bist du ja hier bei uns auch als Wegewart. Das heißt, du musst dafür sorgen, dass die Wege weiter gut ausgeschildert sind, genau. Dass, wenn es Vandalismus gibt, diese Schäden auch schnell behoben werden. Was sind die meisten Aufgaben, die du erledigen musst?
0: Vandalismus ist eigentlich sehr wenig. Aber was wir oft haben, wenn Wintereinbruch ist, Schneebrüche, dass die Äste umfallen oder Windbruch, dass ganze Bäume umfallen. Ansonsten, was uns das A und O bei uns ist eben auch zuerst mal die Markierung von den Wanderwegen, die den Zweck haben, den Wanderer ohne weitere Hilfe absolut zuverlässig über die vorgesehenen Routen zum Ziel zu führen. Wir erleben auch immer wieder, wenn wir mit Wanderern ins Gespräch kommen, dass sie bewusst ihr Handy im Auto zurückgelassen haben. Einfach, um diese Natur zu erleben und die Landschaft zu genießen dann.
1: Also eben nicht alles mit GPS-Tracking zu machen, Nein. Sondern wirklich auf die Wanderschilder zu schauen.
0: Genau. Ja? Und deswegen achten wir auf eine sorgfältige Markierung, dass wir auch wirklich alle Wege dann vernünftig ausgeschildert haben. Der Wanderweg, der verläuft ja in zwei Richtungen. Das heißt, Sie können am Portal dann entscheiden, gehe ich den vorgeschlagenen Weg oder laufe ich lieber den anderen Weg. Und deswegen müssen auch beide Richtungen ausgeschildert werden.
1: Du läufst auch beruflich sehr weit, ja? Weil du musst ja alle Wege abschreiten und musst den von Anfang bis zum Ende durchlaufen.
0: Ja. Ja klar, vor allem wenn die Vegetationsphase kommt, dann haben wir also auch Freischneider, Heckenschere oder eine kleine Schere am Mann. Aber das macht mir Spaß, auch mein Partner, mit dem ich das zusammen mache. Wir lieben beide die Natur, sind beide auch Wanderer, sind beide sportlich unterwegs. Wir sind doch schon beide Marathon gelaufen. Wenn ich allein wandern gehe oder laufen gehe und komme hier in die Wälder vom Hunsrück, in die tiefen Täler und die Sonne scheint und die Vögel pfeifen, da muss einem das Herz ausgehen.
2: Wandern, ach Wander, fort stets und fort.
3: Hans Günther geht das Herz auf, wenn er durch die Täler und über die Berge des Hunsrück wandert. Und er lädt alle Urlauber ein, die gleichen emotionalen Erfahrungen zu machen. Camping ist sicher Geschmackssache, aber wer es mag, der wird auch beim Urlaub in Castellaun nicht enttäuscht werden. Für alle ab 14 Jahren steht ein stufenfreier Campingplatz auf großem Gelände offen. Auf den geteerten Wegen und Parzellen mit Schotterrasen lässt es sich stressfrei fahren und auch rangieren. Man braucht zwar sehr, sehr stabile Heringe für das Einschlagen der Zelte, aber der gesamte Platz ist auch selbst nach längeren Regenperioden komplett matschfrei. Das heißt also, die eigene Bude bleibt immer sauber. Heiko Stemmler ist der Inhaber dieses Campingplatzes.
4: Da lass dich kaputt, das nennt man Camping. Da lass dich kaputt, das find man schön.
5: Burgstadt Camping ist der einzige in der Ferienregion Castellaun. Was uns vielleicht ein bisschen abhebt, Adults Only, also wir haben Gäste nur noch ab 14, weil das zunehmend mehr mit dem Hotel kollidierte. Kids sind halt Kids, ne? Und Kids benehmen sich nur mal wie Kids, Campingplatz, holla die Waldfee, drauf und Gewitter. Und das kollidierte immer mehr mit den Interessen meiner Hotelgäste, Tagungsgruppen, Airline Crews, die nachts kommen und dann tagsüber schlafen wollen. Und wir haben ohnehin immer, ich sage immer, die Best-Ager gehabt, wie ich immer sage, die Red Wine Generation, also die Rotwein-Generation. Und habe dann gesagt, okay, ich mache einen Schnitt. Speziell, wir haben nicht weit weg einen sehr schönen anderen Campingplatz, einen Mühlenteich in Lingerhahn. Die haben viele Dinge für Kinder, ne, Spielplätze, ein Badeteich und da ist halt auch Kinderanimation teilweise. Und wir wollen halt einen Kontrapunkt dazu setzen.
1: Um das zu erklären, der Campingplatz liegt eben direkt neben dem Hotel. Deswegen eben die Abgrenzung, die notwendig ist.
5: Korrekt. Ist auf dem Hotelareal. Auch die Rezeption wird gemeinsam genutzt. Das heißt, die Camper können zur Hotelrezeption kommen.
1: Hat man trotzdem noch das Gefühl, man ist auf einem Campingplatz in Natura, wenn das Hotel

0: so nah ist?
1: Ja, da sind auch Bäume, schöne alte Bäume dazwischen. Also es sind, und der Campingplatz, das komplette Areal, liegt direkt am Waldrand. Und das ist schon sehr ruhig und sehr schön und idyllisch.
0: Camping ist ja eine Grundsatzentscheidung im Urlaub, ob man so ein Typ dafür ist, ob es einem bequem genug ist. Ist es auch finanziell immer noch günstiger als Hotel? Kann man es noch so pauschal sagen?
1: Jein, kommt drauf an, wo du bist. Ich war mit meiner Frau in Kroatien, da haben wir 2021 über 70 Euro pro Nacht bezahlt am Campingplatz, plus Maut, plus Sprit, und haben nachher große Augen gemacht, was das kostete. Ich halte den Preis eher im unteren Drittel, obwohl ich viel Komfort biete, weil ich halt sage, okay, ich habe natürlich auch Synergieeffekte durch das Hotel. Der Platz ist deshalb anders frequentiert als ein Platz direkt am Nordseestrand, wo natürlich jeder hin will, oder direkt an der Mosel, wo dann jeder direkt, ich möchte unbedingt am Fluss stehen, und das hat man hier natürlich nicht, das ist hier dann etwas entspannter.
2: Das Wichtigste beim Camping ist ein erstklassiges Zelt, man braucht einen Tisch, einen Sonnenschirm und auch ein Bett, das sehr gut hält, dann braucht man Luftmatratzen, Schlafsack, einen Sessel für den Gast
3: und als Bundesdeutscher einen schwarz-rot-goldenen Fahnenmast.
0: Und welcher Typ von Mensch campt bei dir vor allem? Die Jungen nicht, bis 14 geht's nicht. Sind es dann die dazwischen oder eher doch die Älteren? Sind die Jungen jetzt auch schon etwas verwöhnter, dass sie sagen, ich will nicht mehr im Zelt schlafen?
1: Ja. Ja. Bei uns ist fürs Zelt nur bedingt geeignet. In den Randbereichen schon, haben einige erzählt, weil wir haben so einen hochverdichteten Schotterrasen. Sieht so ein bisschen aus wie Rasen, ist aber knüppelhart. Das heißt, sie brauchen echte, dicke Heringe, am besten 100er Stahlnägel. Der Vorteil ist, es gibt aber keinen Matsch. Ne? 10 Wochen Dauerregen, imaginär. Die Bude bleibt trocken.
0: Wasser fließt ab, es ist oben immer schön trocken. Man hat keinen Schmand im Zelt oder im Wohnwagen.
1: Die Straßen sind asphaltiert und die Flächen sind geschottert, sind doch ziemlich eben.
0: Und dennoch ist eben Camping eine Sache, man muss nachts immer raus. Du sagst aber nicht die ganz Jungen, sondern sind es jetzt die Senioren auch, die mehr Zeit mitbringen, auch länger hier campen? Oder wie lange bleibt man in der Regel zum Campen hier?
1: Wir haben eine durchschnittliche Verweildauer von rund 11 Tagen. Wir haben natürlich Gäste, die bleiben 6 Wochen. Andere sind auf der Durchreise, bei uns so Ü40, Ü35.
0: Camper sicher auch die ein Bike dabei haben und von hier aus Radausflüge machen?
1: Ja, bei uns ist Fahrradtourismus sehr groß auf dem Campingplatz. Wir haben hier das riesige Glück, dass wir direkt am Schinderhannesradweg liegen, den die Verbandsgemeinde Kastlauen seinerzeit ins Leben gerufen hat. Da wurde eine ehemalige Bahnstrecke, einen wunderschönen Radweg gebaut, in dessen Mitte genau wir liegen. Und der wird wahnsinnig viel genutzt. Sie setzen sich aufs Rad, fahren 200 Meter, sind im Schinderhannesradweg, fahren nach rechts 17 Kilometer, sind in Emmelshausen, fahren über die steilste Eisenbahnstrecke Deutschlands nach Boppert runter, wenn sie das wollen, fahren die andere Richtung, Richtung Simmern, haben dann noch Anknüpfungspunkte, Fahrradbusse, Wanderbusse an die Mosel, hier in den Hunsrück rein. Das ist also ein sehr, sehr rundes Paket, was speziell die Touristinfo Kastelaun mit einigen Umgebenden, speziell mal Emmelshausen zu nennen, in den letzten Jahrzehnten da geschaffen hat. Und das ist einfach ein rundes Ding.
4: Das wäre die Möglichkeit des Campingurlaubs hier in der Ferienregion Kastelaun. Wer stattdessen lieber in festen 4 Wänden übernachtet, so wie ich zum Beispiel, Heiko ist auch Chef im 4-Sterne-Burgstadt-Hotel. Es ist heute eindeutig Urlaub in Deutschland, aber gleichzeitig können wir auch eine Reise um die Welt bieten. Ein Kurzstreckenflug, eine spannende Landung in Innsbruck oder ein Flug eben um die ganze Welt. Heiko Stemmler macht in seinem Burgstadt-Hotel einiges möglich. Man muss nur einfach in den Keller gehen. Geht er mit uns gleich hier im Radioreisegespräch.
5: Flieger, grüß mir die Sonne, grüß mir die Sterne und grüß mir die Welt.
1: Kleine Verkruppellermaschine, ist eine Cessna 172, die steht vor unserem Gebäude.
0: Wenn man reinkommt, die Cessna direkt am Hang, und man fragt sich eben, wie kam sie hierher und warum?
1: Ich bin, wenn ich dann mal Zeit habe, leidenschaftlicher Flieger, Modellflieger. Auch wurde mir die Cessna angeboten über eine Annonce. Die Cessna vom Hotel sieht immer gut aus. Wir haben die in der Scheune gefunden, zwischen Nieder- und Obermoschel, hinter Bad Kreuznach, in the middle of nowhere. Haben die zerlegt auf den Tieflader hier hoch, lag die ein Jahr auf dem Campingplatz zugedeckt, dann hinter ein Auto gespannt, mit dem Seil runtergezogen. Und die letzten 5 Meter tatsächlich bin ich am Steuer dieser Maschine, ist sie der Schwerkraft folgend noch selbst an ihren finalen Standplatz gerollt. Und dann haben wir sie zusammengebaut.
0: Und jetzt wird sie nie mehr rollen, jetzt ist sie einfach nur noch Objekt der Begierde.
1: Leider nein, nee, sie ist fliegerisch tot.
0: Aber ihr habt trotzdem einen Bezug zum Fliegen, zur Fliegerei, weil oft Crews des Flughafens Frankfurt-Hahn hier bei euch übernachten.
1: Der ist 25 Kilometer entfernt, wir liegen östlich des Flugplatzes und wir haben relativ viele Crews, die schon mal hier übernachten.
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0: Du bist ein leidenschaftlicher Pilot, hast nicht mehr die Zeit dafür, aber hast die Zeit dafür, deine Gäste hier im Hotel mitzunehmen auf eine ganz besondere Flugreise im Flugsimulator. Und ich dachte, naiv wie ich bin, es ist ein Joystick mit einem PC und man sitzt dann einfach davor. Es ist viel, viel mehr.
1: Das ist, man muss sich vorstellen, ein Boeing 737 Cockpit, ein Originalnachbau mit Passagierkabine dahinter für 24 Fluggäste auf Original-Boeing sitzen, Original-Maßstab, Fenster an der Seite. Man schaut raus und sieht das, was der Fluggast sähe, flöge man denn zum Beispiel an den Turm.

0: oben vorbei sieht man dann, okay, zischt ein Fenster. Die Sitze vibrieren, das sind Bassshaker in den Sitzen, die vibrieren also. Der Landestoß wird simuliert über eine Bassbox. Eine Bewirtung drin, man kann also mit einer Saftkarre reinfahren und die Gäste bewirten. Ich kann sogar Essen drin servieren von unserem Griechen im Hotel auf original Airline-Geschirr. So griechische Vorspeisen.
1: Wir haben gerade mit dir mal den Anflug auf Innsbruck trainiert und es ist wirklich auch schon für geübte Piloten ja eine Herausforderung. Die Fallwinde, die Berge, dann fliegt man direkt über die Stadt an der Kirche vorbei. Das hat auch was.
0: Ja, ich habe gemerkt, dir war es ganz mulmig. Ne?
1: Immer noch.
0: Ja, natürlich, bei uns sind ja zu 99,x% Laien an Bord und da mache ich solche Anflüge natürlich auch. Ich sitze immer daneben, wenngleich ich auch kein Verkehrspilot bin, aber wer fliegen kann, kann fliegen. Egal, ob das eine 737 ist, eine Cessna oder ein Modellflugzeug, auch wenn das manche sehr erstaunt. Fliegen ist einfach, das landen die jetzt nicht, aber dafür bin ich ja dabei.
1: Und du hast ja vor allem auch die schönen, die spektakulären Airports rausgesucht. Was sind deine Lieblingsstarts und Landungen?
0: Also ganz klar Take-off in Innsbruck, Landung in Innsbruck, St. Martin in der Karibik, Hongkong, Kai Tak natürlich, der alte Flughafen. Auch in Frankfurt, ne, übers Waldstadion. Und ne, rechts sieht man Taunus, die Frankfurter Innenstadt. Solche Flughäfen, wo es ein bisschen was zu sehen gibt, die gehören bei mir immer dazu.
1: Ich kann aber auch einen richtigen Langstreckenflug oder einen Mittelstreckenflug bei dir buchen, indem ich mich 2,5 Stunden reinsetze und zum Beispiel von München nach Moskau fliege. Dann bin ich jetzt 2 Stunden über den Wolken, ganz real.
0: Während eines Fluges passiert ja nichts. Also wir fokussieren uns auf Starts, ein bisschen Airwork, ein bisschen üben. Aha, das ist so funktioniert das Flugzeug. Wir Flieger sagen, wer landen kann, der kann auch fliegen. Geradeaus fliegen mit Autopilot kann jeder. Ne? Aber das Handling eines Flugzeugs, das wollen wir vermitteln.
1: Und auch das Prozedere beim Check-in. Ihr habt einen richtigen Check-in-Stand, wo man eincheckt hier in Kastelaun.
0: Draußen eine Runway, also eine Stadtlandebahn in Ausrichtung 2406. Alle Flieger werden das wissen mit ein paar Taxiway-Lights und Original-Anflugbefeuerung. Die funktioniert auch. Alles zum Thema Luftfahrt. Innen eine Ausstellung mit verschiedenen Flugzeugmodellen und Dingen, Exponaten rund um das Thema Luftfahrt, um die Gäste auch emotional da reinzuziehen.
1: Und das völlig klimaneutral.
0: Korrekt.
2: Über den Wolken muss die Freiheit wohl grenzenlos sein.
3: Der Airport Hahn ist vor den Toren von Kastelaun gar nicht weit entfernt von der Stadt. Aber von da aus geht es ja nicht überall hinaus in die große, weite Welt. Anders dagegen hier bei Heiko Stemmler, denn Kastelaun und sein Haus ist ganz offensichtlich das Tor zur Welt. An dieser Stelle verlängern wir gerne den Urlaub in Rheinland-Pfalz. Wir haben Sendungen aus Traben-Trarbach, von der Mosel, aus Moorbach oder auch vom Erlebnis Rheinbogen. www.radioreise.de. Hier gibt es die Podcasts und die Blogs mit vielen Bildern und Texten und natürlich auch die Eindrücke von dieser Radioreise nach Kastelaun. www.radioreise.de und überall da, wo man auch in Kastelaun gute Podcasts finden kann. In diesem Sinne, goodbye, au revoir, ciao, adios, sayan, vislat, das vidanya und tolpo bachanya, chadet, trotziens, haida, farewell, hyvasti, antio, ayuwomba, gülgül, dovedjenje, ilakwa und shalom und ganz einfach, tschüss.
4: Mein Name ist Markus Kirchhoff und ich möchte Sie noch mal sehr herzlich einladen, unsere wunderbare Geierlei zu besuchen, drüber zu gehen, hin und her zu gehen und sich einfach an der schönen Landschaft hier rundum zu freuen.
5: Remo Müller aus dem Tiererlebnispark Bell wünscht Ihnen noch einen tierisch schönen Tag und ich hoffe, ganz viele Leute hier im schönen Hunsrück begrüßen zu dürfen.
6: Auch ich, Ulrike Liesenfeld, Stadtführerin hier in Kastelaun, möchte mich recht herzlich verabschieden. Bis bald.
7: Hier ist der Burgvogt Hallmann. Ich heiße jeden herzlich willkommen, nah und fern. Und wenn Sie mich dann mal in live sehen wollen und in Farbe, bin ich gerne bereit, mich auch mal mit Ihnen zu unterhalten. Und letztendlich ist es mit dem Kerkeressen so, wir kriegen euch alle.
8: Aus Günther und ich verabschiede mich mit einem irischen Segensspruch. Gehe deinen Weg ruhig inmitten von Eile und Hast und wisse, welcher Frieden die Stille schenken mag. Finde ich super. Tschüss.
0: Ja, auch ich sage tschüss. Heiko Stemmler, wir Flieger würden sagen Happy Landings und ich sage einfach Happy Hunsrück.
1: Na denn, bleiben Sie schön reisefreudig, meine Damen und Herren, denn es gibt noch mindestens 1000 Orte in dieser Welt zu entdecken. In diesem Sinn, wie immer, bis bald.

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1: Ich bin Hendrik Daum. Die Bahngewerkschaft EVG droht mit bundesweiten Streiks im Regionalverkehr ab Januar. Hintergrund ist der tödliche Angriff auf einen Zugbegleiter vor einem halben Jahr. Gewerkschaftschef Burkhardt sagte der Bild am Sonntag, seitens der Politik habe es nach dem Tod des Mannes große Worte gegeben, aber keine Taten. Nun müsse das versprochene Gesetz für härtere Strafen bei Angriffen auf Zugpersonal noch in diesem Jahr in den Bundestag, sagte Burkhardt und wörtlich, sonst legen wir im Januar den Betrieb lahm. Bundesfinanzminister Klingbeil hat einen neuen Vorstoß für eine Übergewinnsteuer bei den Mineralölkonzernen gestartet. Mit Blick auf die anhaltend hohen Spritpreise macht er sich zusammen mit 5 EU-Amtskollegen für eine solche Abgabe in der Europäischen Union stark. In der aktuellen Krise dürfe es keine Abzocke durch Energiekonzerne geben, betont Klingbeil. Neue Saison, gewohnte Bilder jubelnder Bayern-Stars. Die Münchner haben wie im Vorjahr den Franz Beckenbauer Supercup gewonnen. Der deutsche Meister setzte sich beim Vizemeister Borussia Dortmund mit 2:1 durch. Moritz Einzel berichtet.
2: Den Grundstein für den Supercup-Sieg legten die Bayern im ersten Durchgang. Neuzugang Brown traf zur Führung in der 28. Minute und kurz vor der Pause Olise mit toller Einzelleistung zum 2:0. In der zweiten Hälfte der BVB griffiger und Fabio Silva verkürzte in der 75. Minute. Aber die Bayern behielten die Oberhand. 2:1 am Ende gegen 10 Dortmunder. Bensebaini sah glatt rot nach grobem Foulspiel. Der FC Bayern gewinnt den Supercup zum insgesamt 12. Mal.
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1: Ich bin Hendrik Daum. Einen schönen guten Morgen. Bundeskanzler Merz will das schwarz-rote Kabinett bei seiner Klausur in der kommenden Woche auf eine schnelle Umsetzung von Reformen einschwören. Es geht unter anderem um Rente, Steuern, Entbürokratisierung und Digitalisierung. Die Beschlüsse müssten so schnell wie möglich umgesetzt werden, sagte Merz der Bild am Sonntag. David Riemer berichtet.
2: Es gehe um eine schnelle und umfassende Entlastung für die Wirtschaft, vor allem fürs Handwerk und den Mittelstand. Das Kabinett kommt am Dienstag und Mittwoch in Schloss Neuhardenberg in Brandenburg zusammen. Wichtige Themen sind dabei auch die Ankurbelung der Wirtschaft sowie ein stärkerer Schutz vor Hitze und weiteren Folgen des Klimawandels.
1: Bundesgesundheitsminister Linnemann will die geplante Einsparung bei Rentenansprüchen für pflegende Angehörige stoppen. Linnemann sagte der Bild am Sonntag, das Pflegeneuordnungsgesetz solle so gefasst sein, dass es keine Abstriche gibt, sondern dass die Rentenpunkte erhalten bleiben. Wer andere Menschen zu Hause pflege, der gehöre zu den Alltagshelden Deutschlands, so Linnemann. Wenn sich Sparmaßnahmen auf diese Menschen konzentrierten, dann drohe das Pflegesystem zu kollabieren. Der FC Bayern hat wie im Vorjahr den Franz Beckenbauer Supercup gewonnen. Der deutsche Meister setzte sich bei Vizemeister Borussia Dortmund mit 2:1 durch. Neuzugang Nathaniel Brown und Michael Olisse waren die Torschützen für die Bayern. Für Dortmund traf Fabio Silva. Bayern München ist zum insgesamt 12. Mal Supercup-Sieger.
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5: Ich bin Gregor Jusse Moser. Guten Morgen. Bundeskanzler Merz hat rasche und umfassende Entlastungen für die Wirtschaft angekündigt. In Deutschland gehe es um Wachstum und Beschäftigung, das sei das wichtigste Thema, sagte Merz der Bild am Sonntag. So müssten die bereits beschlossenen Reformen bei Steuern, Rente, Entbürokratisierung und Digitalisierung jetzt so schnell wie möglich umgesetzt werden. Er werde das Kabinett bei der Klausur in der kommenden Woche darauf einschwören. Italien wird weiterhin keine Migranten aus Deutschland zurücknehmen. Vizeregierungschef Salvini sagte bei einem Treffen seiner rechten Lega-Partei, deutsche Hilfsorganisationen nehmen Geflüchtete auf dem Mittelmeer auf, um sie nach Italien zu bringen. Einige von ihnen würden dann nach Deutschland weiterreisen. Solange das so bleibe, habe Deutschland kein Recht, auch nur einen einzigen illegalen Migranten zurück nach Italien zu schicken, so Salvini. Die Bahngewerkschaft EVG droht mit bundesweiten Streiks im Regionalverkehr ab Januar. Hintergrund ist der tödliche Angriff auf einen Zugbegleiter vor einem halben Jahr. Gewerkschaftschef Burkhardt sagte der Bild am Sonntag, seitens der Politik habe es nach dem Tod des Mannes große Worte gegeben, aber keine Taten. Nun müsse das versprochene Gesetz für härtere Strafen bei Angriffen auf Zugpersonal noch in diesem Jahr in den Bundestag, sagte Burkhardt. Der FC Bayern hat wie im Vorjahr den Franz Beckenbauer Supercup gewonnen. Der deutsche Fußballmeister setzte sich beim Vizemeister Borussia Dortmund mit 2:1 durch. Moritz Einzel berichtet.
6: Den Grundstein für den Supercup-Sieg legten die Bayern im ersten Durchgang. Neuzugang Brown traf zur Führung in der 28. Minute und kurz vor der Pause Olise mit toller Einzelleistung zum 2:0. In der zweiten Hälfte der BVB griffiger und Fabio Silva verkürzte in der 75. Minute. Aber die Bayern behielten die Oberhand. 2:1 am Ende gegen 10 Dortmunder. Bensebaini sah glatt rot nach grobem Foulspiel. Der FC Bayern gewinnt den Supercup zum insgesamt 12. Mal.
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1: 23. August 1999. Texas steigen mit Summer Sun in die Charts ein. Ende der 90er ist die schottische Band Texas auf dem absoluten Höhepunkt ihres Erfolgs. Nach dem Erfolgsalbum White on Blonde wollen sie nachlegen. Doch statt eines unbeschwerten Sommerhits präsentieren sie einen Song mit einer sinnlichen, melancholischen Atmosphäre. Summer Sun klingt zwar auch irgendwie nach harmloser Sonnenscheinromantik, aber eben auch düster und geladen mit synthetischen Bässen. Für die Schlagzeilen sorgt allerdings das Musikvideo. Die Sängerin der Band, Charlene, wälzt sich darin mit einem männlichen Model in einem Bett am Strand. Die Aufnahmen sind so intim und heiß, dass einige amerikanische Fernsehsender das Video im Tagesprogramm gar nicht zeigen oder nur stark kürzen. Summer Sun stürmt im Spätsommer 1999 die europäischen Charts und läuft auf allen Radiostationen in

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5: Ich bin Gregor Jusse Moser. Guten Morgen. Wenn es um Rentenansprüche für pflegende Angehörige geht, will der neue Bundesgesundheitsminister Linnemann nicht sparen. Das hat der CDU-Politiker der Bild am Sonntag gesagt, mit Blick auf bisher geplante Einsparungen. Er wolle das korrigieren, sodass die entsprechenden Rentenpunkte erhalten bleiben, versprach Linnemann. Auch von Kanzler Merz sowie aus CSU und SPD hatte es Kritik an möglichen Einsparungen bei pflegenden Angehörigen gegeben. Um Pflege und Rente wird es auch kommende Woche gehen bei einer Klausur der schwarz-roten Koalition. Beschlüsse müssten so schnell wie möglich umgesetzt werden, hat Kanzler Merz der Bild am Sonntag gesagt. Mehr von David Riemer.
6: Es gehe um eine schnelle und umfassende Entlastung für die Wirtschaft, vor allem fürs Handwerk und den Mittelstand. Das Kabinett kommt am Dienstag und Mittwoch in Schloss Neuhardenberg in Brandenburg zusammen. Wichtige Themen sind dabei auch die Ankurbelung der Wirtschaft sowie ein stärkerer Schutz vor Hitze und weiteren Folgen des Klimawandels.
5: Italien nimmt keine weiteren Migranten aus Deutschland zurück. Vizeregierungschef Salvini von der rechtspopulistischen Lega-Partei hat das damit begründet, dass deutsche Hilfsorganisationen mit Schiffen Geflüchtete im Mittelmeer aufnehmen und nach Italien bringen. Seit Mitte Juni gilt in der EU ein neuer Asyl- und Migrationspakt. Auf dessen Grundlage wollen Deutschland und andere Länder wieder Menschen zurückschicken, die über die italienische Küste in die EU gekommen und anschließend weitergereist waren. Zum Fußball. Der FC Bayern hat wie im Vorjahr den Franz-Beckenbauer-Supercup gewonnen. Der deutsche Meister siegte bei Vizemeister Borussia Dortmund mit 2:1. Die Münchner sind zum insgesamt 12. Mal Supercup-Sieger.
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3: Ich bin Gregor Jusse Moser. Guten Morgen. Wenn die Bundesregierung das Strafmaß bei Angriffen auf Zugbegleiter nicht bald verschärft, droht die Bahngewerkschaft EVG mit bundesweiten Streiks im Regionalverkehr ab Januar. Ein entsprechendes Gesetz müsse noch in diesem Jahr in den Bundestag, sagte Gewerkschaftschef Martin Burkhardt der Bild am Sonntag. David Riemer berichtet aus Berlin.
4: Anfang Februar war ein Schaffner in einem Regionalexpress von einem Fahrgast bei einer Ticketkontrolle angegriffen und tödlich verletzt worden. Seitdem fordert die EVG mehr Sicherheit für Zugbegleiter und erhöht jetzt den Druck. Bundesverkehrsminister Bilger hat kürzlich Gespräche in der Bundesregierung angekündigt, um auch bei Angriffen auf Zugbegleiter höhere Strafen zu erreichen, wie schon für Rettungskräfte.
3: Deutschland und Italien streiten weiter über die Rücknahme von Geflüchteten. Jetzt hat Italiens Vizeregierungschef Salvini angekündigt, keine Migranten zurückzunehmen, die nach Deutschland weitergereist sind. Salvini, der Vorsitzender der rechtspopulistischen Lega-Partei ist, begründet das damit, dass deutsche Hilfsorganisationen mit Schiffen Geflüchtete im Mittelmeer aufnehmen und nach Italien bringen. Allerdings regeln EU-Migrationspakte, dass Mitglieder Migranten dorthin zurückschicken dürfen, wo diese zuerst EU-Gebiet betreten haben. Für die deutsche Wirtschaft hat Bundeskanzler Merz rasche und umfassende Entlastungen angekündigt. Wachstum und Beschäftigung seien jetzt die wichtigsten Themen, sagte der CDU-Chef der Bild am Sonntag. Bei der Klausur am Dienstag und Mittwoch wolle er sein Kabinett darauf einschwören. Eine Woche vor dem Start der Fußball-Bundesliga hat Bayern München den ersten Titel der neuen Saison gewonnen, den Franz-Beckenbauer Supercup. In Dortmund setzte sich das Team mit 2:1 durch. Für die Bayern trafen Nathaniel Brown und Michael Olise. Dortmunds Anschlusstreffer schoss Fabio Silva.
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7: Hallo, ich bin Christian Besau. Tja, Big in Japan, Sounds Like a Melody, Forever Young, Jet Set. Das waren die Kulthits der deutschen Band Alpha Will, Mitte der 80er. Ihre Stimme ist Marian Gold und der ist musikalisch immer noch aktiv. Wenn man seinem Song Forever Young zwischen den Zeilen ganz genau lauscht, dann stellt man fest, der ist richtig spirituell. Und mehr dazu verrät uns Marian Gold in dieser Stunde. Ja!

0: Aber Young Jet Set, das waren die 80er. Was von dir vielleicht nicht jeder weiß, bevor ihr richtig durchgestartet seid, da warst du so ein bisschen der verlorene Sohn, hattest eigentlich kaum Kontakt zu deiner Familie.
1: Die Frau von meinem Vater hat mir mal erzählt, dass 1984 irgendwie, als die erste Sendung im Fernsehen lief, irgendwie ein Anruf kam von einem Geschäftsfreund von meinem Vater, der irgendwie ihn angerufen hat, gesagt: Karl, mach mal den Fernseher an, ich glaube, dein Sohn ist da im Fernsehen und singt.
0: Und hat der Karl dann gemacht, oder?
1: Und das hat er dann gemacht, und also in dem Moment hat er dann wahrscheinlich irgendwie einen anderen Eindruck von mir bekommen.
0: Und dann hat er es schon immer gewusst später, oder?
1: Also ja, nee, also er war, also nein, mein Vater hatte, also diese künstlerische, diesen künstlerischen Ansatz, den ich hatte, also mein Vater war Unternehmer und er wollte eigentlich immer, dass ich irgendwie später mal in die Firma eintrete und den Laden weiterlaufen lasse. Irgendwie, das wäre eine Katastrophe, eine wirtschaftliche Katastrophe geworden, wenn das jemals stattgefunden hätte. Aber ich, aus dem Grunde hatte er eigentlich diese künstlerische Veranlagung, die ich hatte, nicht besonders gemocht. Und also, ja, ich glaube, er war so ein bisschen verletzt da. Und als ich dann damit auch noch Erfolg hatte und sich seine schlimmen Prophezeiungen nicht bewahrheitet hatten, da hat er doch ein bisschen was dran zu tragen gehabt. Aber letztendlich haben wir dann irgendwie zueinander gefunden.

0: Meinem heutigen Gast verdanken wir Kulthits. Ich sage nur Forever Young, Big in Japan. Marianne Gold, die Stimme von Alphaville. Hi.
1: Hallo.
0: Big in Japan, da denken immer alle an Japan, aber eigentlich ist das ja eine Redewendung, ne? So nach dem Motto, du denkst, du bist groß, bist es aber gar nicht. Musstest du das oft erklären, dieses Thema?
1: Ja, ich habe es, mittlerweile erkläre ich es nicht mehr, weil man muss immer wieder von vorne anfangen, das hat keinen Sinn, aber ja, es handelt eigentlich so von der Junkie, von der Drogenszene aus Berlin am Bahnhof Zoo, deswegen kommt der Zoo ja auch im Text

0: vor und so weiter. Und das ist aus dieser, ja, aus dieser Zeit ist das heraus entstanden, das Lied.
1: Ich höre das jetzt mit ganz anderen Ohren. Should I stay here at the zoo? Sag mal, du hattest ja dann auch die Berliner Szene schon ein bisschen kennengelernt. Du warst Teil der, ja, heute sagt man Hausbesetzer-Szene, bevor du musikalisch Erfolg hattest. Wie war das?
0: Ja, wir waren halt Punks, ne? Wir sind halt so durch die Stadt gezogen und besonders im Sommer war es immer sehr schön und sehr chaotisch und anarchistisch auch.
1: Ja, ich sehe schon. Gesprächsstoff werden wir haben heute. Marian Gold, die Stimme von Alphaville. Wir plaudern gleich weiter.

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0: Das waren Zeiten. Big in Japan. Forever Young, Sounds Like a Melody, Jet Set. All die Songs gehen auf dein Konto. Marian Gold, die Stimme von Alphaville. Die Songs erzählen auch von dir, hast du mir im Vorfeld schon verraten. Denn bevor ihr 1984 in Berlin durchgestartet seid, da warst du so ein bisschen der Punk und der Outlaw in der Familie.
1: Viele der ersten Alphaville-Songs, also gerade auf dem ersten Album, sind irgendwie aus dieser Zeit, eben auch Being in Japan oder The Jet Set zum Beispiel, sind alles Sachen irgendwie, die sich darauf beziehen, auf diese Zeit. Und davor war ich eigentlich ja eher ein ganz braver Typ irgendwie jetzt, also nicht besonders aufregend. Also ich meine, ich war vorher beim Bund irgendwie, bin dann da rausgeflogen, weil ich mich mit einem Unteroffizier geprügelt habe. Ich hatte immer ein paar Probleme in der Schule und so, war auf mehreren verschiedenen Schulen und so. Also ich war so eine Art schwarzes Schaf bei uns in der Familie. Aber ich war jetzt nicht besonders verhaltensauffällig. Irgendwie, das kam erst dann später.
0: Gab es Leute, die, als du dann im Fernsehen zu sehen warst, plötzlich einen ganz anderen Blick auf dich geworfen haben, nach dem Motto, das ist doch der schwierige Typ von damals?
1: Naja, also es war so, ich bin eigentlich 5 Jahre, bevor das mit Alphaville losging, bin ich so mehr oder weniger familiär in der Versenkung verschwunden. Das heißt, von meiner Familie wusste eigentlich keiner genau, wo ich war, wie es mir geht und ob es mich überhaupt noch gibt.
0: Und wie es dich gibt. Marian Gold, die Stimme von Alphaville. Du machst immer noch Musik und wir reden gleich weiter. Wir zwei.

0: Dazu hat Europa getanzt. Sounds like a melody. Big in Japan. Forever Young, die Schmusenummer. Marian Gold, du bist dafür verantwortlich. Die Stimme von Alpha Will. Wenn du so auf deine Karriere schaust, das muss dich doch berühren.
1: Da stellt sich dann automatisch irgendwie eine Menge Respekt ein. Das ist aber eben ja auch Bock. Einfach, weißt du bist ehrgeizig, du willst das ganz, ganz toll machen. Und irgendwann ist es dann soweit und du gehst auf die Bretter da vorne auf die Bühne und kannst das endlich tun. Das ist wirklich einfach so wie eine Befreiung und ein ganz großartiger Moment auch.
0: Weißt du, was ich dir unbedingt noch sagen muss? Ich finde eine Textzeile so genial bei Forever Young. Some are like water, some are like the heat. Some are the melody and some are the beat.
1: Das ist mehr oder weniger eine Erkenntnis, die mich damals irgendwie schon umgetrieben hat. Also es ist so, dass vieles hat sich dann eigentlich erst später in meinem Leben ereignet, ja, was ich vorher in irgendwelchen Songs geschrieben habe. Ja, das ist also, und dieses Zitat, was du da bringst, ja, das hat bestimmt, man weiß ja nie, zu welcher Kategorie von Menschen man gehört. Und also was überhaupt das Bessere und was das Schlechtere ist, ist auch sehr schwer zu sagen.
0: Ich finde, es liegt auch sowas Geniales drin, also weil man das gar nicht beeinflussen kann. So ist man gemacht.
1: Genau, das ist reiner Fatalismus. Man muss es so nehmen, wie es kommt halt. Ne?
0: Ja, auch das ist gelassene Lebensweisheit. Marian Gold, die Stimme von Alpha Will. Danke. Ich bin Christian Wesau. Bis dann.

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7: Ich bin Gregor Jusse Moser. Guten Morgen. Wenn es um Rentenansprüche für pflegende Angehörige geht, will der neue Bundesgesundheitsminister Lindemann nicht sparen. Das hat der CDU-Politiker der Bild am Sonntag gesagt, mit Blick auf bisher geplante Einsparungen. Er wolle das korrigieren, sodass die entsprechenden Rentenpunkte erhalten bleiben. Ähnlich hatte sich auch Kanzler Merz geäußert. Eine Mehrheit der Menschen in Deutschland geht davon aus, dass Bundeskanzler Merz nicht bis zum Ende der laufenden Legislaturperiode im Amt bleiben wird. Das zeigt eine YouGov-Umfrage. Aus Berlin berichtet Jan-Henner Reitze.
8: Unterm Strich sind es 54% der Befragten, die erwarten, dass die Amtszeit von Merz vorzeitig zu Ende geht. Eine noch größere Mehrheit meint, dass der Kanzler durch die personellen Veränderungen rund um den Rücktritt von Jens Spahn als Unionsfraktionschef Autorität verloren hat. Und NRW-Ministerpräsident Hendrik Wüst halten mit 25% mehr Befragte für den geeigneteren Kanzler als Friedrich Merz mit 9%.
7: Italien nimmt keine weiteren Migranten aus Deutschland zurück. Vizeregierungschef Salvini von der rechtspopulistischen Lega-Partei hat das damit begründet, dass deutsche Hilfsorganisationen mit Schiffen Geflüchtete im Mittelmeer aufnehmen und nach Italien bringen. Teilweise reisen die Geflüchteten dann nach Deutschland weiter. Rein rechtlich dürfen EU-Länder Migranten dorthin zurückschicken, wo sie zuerst EU-Gebiet betreten haben. Wir schauen zum Fußball. Eine Woche vor dem Bundesliga-Start hat der FC Bayern mit dem Franz Beckenbauer Supercup den ersten Titel der Saison gewonnen. In Dortmund siegten die Münchner mit 2:1. Außerdem läuft seit gestern die erste Runde des DFB-Pokals. Weiter sind zum Beispiel schon Leipzig, Augsburg, Nürnberg, Leverkusen oder auch Bremen. Heute ab 13 Uhr spielen unter anderem Greuther Fürth gegen Bochum, der Balinger SC gegen Magdeburg oder auch Düsseldorf gegen Freiburg.
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0: 1995 in der Zeitmaschine, da tritt endlich das Schengener Abkommen in Kraft. 1990 bereits beschlossen, aber bis die Grenzen innerhalb der EU entsprechend abgeschafft sind und die ganze Sicherheit und Logistik gewährleistet ist, das hat 5 Jahre gedauert.
1: Schengen ist eine der Haupterrungenschaften der Europäischen Union, der gemeinsame Binnenmarkt. Nur ein Vorteil des Abkommens. Im luxemburgischen Schengen unterzeichnet, bildet es die Grundlage, die Reisefreiheit innerhalb Europas und den Schutz der Außengrenzen. Lange Wartezeiten an den Grenzen, etwa in den Ferienzeiten, gehören seitdem der Vergangenheit an. Zu den ersten Unterzeichnern gehörten die Benelux-Staaten, Frankreich und Deutschland.
2: Auf dem Weg zur europäischen Einigung ist ein weiterer großer Schritt getan.
0: Im Dezember einigen sich die Regierungschefs der EU auf die Einführung einer gemeinsamen Währung und taufen das Baby auf den Namen Euro. Auch das natürlich erst in ein paar Jahren. Nach über 40 Jahren wird bei der IG Metall mal wieder gestreikt. Ergebnis ist die kürzere Arbeitszeit, die 35-Stunden-Woche wird eingeführt. Und die Charts im Jahr 95. Der Eurodance wird immer schneller. Kirmes-Techno der Marke 150 Beats per Minute. Wem Cotton Eye Joe noch zu anspruchsvoll ist, hat die Rechnung ohne den Schlumpfen-Cowboy-Joe gemacht. Ab sofort werfen die Schlümpfe 2-mal im Jahr CDs mit Coverversionen auf den Markt. Sehr zur Freude aller Eltern und lange Autofahrten mit den Kids. Gab aber auch richtige Musik. Der ewige Beef zwischen Roger Waters und David Gilmour war eskaliert. Division Bell war das letzte erfolgreiche Album, allerdings ohne Roger Waters. Da gab es 95 dann noch eine große Tour und die Live-CD Pulse.

0: Der Treffpunkt für ganz Deutschland um diese Zeit. Die Zeitmaschine bei Schwarzwaldradio. Jacques Chirac wird zum französischen Staatspräsidenten gewählt im Jahr 95. Keine leichte Zeit. In der Pariser Metro wird eine Bombe gezündet. Das war der Beginn einer Anschlagsserie in Frankreich. Auf dem Mururoa-Atoll testet der Franzose auch noch seine Atomwaffen. Die Folge sind schwere Unruhen und ein damals noch unbekannter Radiomoderator namens Markus Lanz nimmt mit Kollegen die Platte Fuck Chirac auf. Am meisten brodelt es aber im Krieg zwischen Bosnien und Serbien. Der Bundestag billigt einen Bosnien-Einsatz der Bundeswehr. Der bosnische Serbenführer Radovan Karadzic wird wegen Verbrechen gegen die Menschheit von der UN angeklagt. Chaostage auch im sonst eher beschaulichen Hannover. 2000 Punks und Jugendliche liefern sich Straßenschlachten mit der Polizei. Geschäfte werden geplündert. Der Polizeichef hat gesagt, das war fast wie im Bürgerkrieg. Die anfängliche Strategie zu deeskalieren bewirkte genau das Gegenteil. Gab viel Schelte für den damaligen Ministerpräsidenten, einen gewissen Gerhard Schröder.
1: Dort hatten sich einige hundert Punks regelrecht verschanzt. Als die Polizei mit gepanzerten Fahrzeugen und schwerem Gerät anrückte, flogen Pflastersteine und Molotow-Cocktails. Die Einsatzkräfte wurden durch zusätzliche Hundertschaften aus anderen Bundesländern verstärkt. Die Punker-Randale in Hannovers Universitätsviertel dauerte bis in den frühen Morgen. Viele Anwohner sind geschockt über die angerichteten Verwüstungen.
2: Furchtbar, katastrophal, grausam. Das war eigentlich letzten Endes Volksfestcharakter hier. Auf Kosten letzten Endes des Pennymarktes, aber für die Leute war das ein Volksfest hier.
1: Dieser Selbstbedienungsladen wurde fast völlig leergeräumt. Die Polizei nahm mehr als 750 Jugendliche in Gewahrsam. Für Punks gilt in Hannover ein Aufenthaltsverbot.

0: bevor ich einen von euch nehme, nehme ich keinen.
1: 1995, da gibt es zum ersten Mal eine Bundesgartenschau in den neuen Bundesländern in Cottbus. Das Wetter passt auch, der Weinjahrgang 95 war klasse. Toller, warmer Sommer, erst Ende August kam kühles Regenwetter. Monatelang wird darüber debattiert. Im Januar 95 wird endlich die Pflegeversicherung eingeführt. Und zum ersten und einzigen Mal wird der berüchtigte russische Atomkoffer von Boris Jelzin gezückt. Hintergrund ist ein Raketenzwischenfall. Wissenschaftler aus Norwegen und den USA haben zu Forschungszwecken auf einer norwegischen Insel eine Rakete gestartet. Die flog durch einen Luftkorridor und ließ den Radar des Kreml kurz zucken. Höchste Alarmbereitschaft, keiner wusste von was. Boris Jelzin wurde der Atomkoffer gebracht, der entschied zum Glück gegen einen nuklearen Vergeltungsschlag. Die Forscher hatten ordnungsgemäß alle Länder informiert, auch Russland hat sich dann rausgestellt. Allerdings kam die Nachricht bei den Radartechnikern nie

0: erfolgreichste Film in Deutschland ist 95 Ein Schweinchen namens Babe. Da konnte nicht mal 007 mit GoldenEye mithalten. Dafür hatte der den besseren Titelsong. Eben gehört Tina Turner bei Schwarzwaldradio. In Tokio einigen sich die wichtigsten Elektronikriesen auf einen neuen technischen Standard. Die DVD wird geboren. Tschüss, Strafgebühr in den Videotheken fürs Nicht-Zurückspulen. Das klingt aufregend, das wusste ja noch keiner, was Streaming ist. Nicht mal googeln konnte man das. Aber Backrub, zu Deutsch Rückenmassage, das wird entwickelt in diesem Jahr. Backrub war der Vorläufer von Google. Die vielleicht spektakulärste Aktion seiner Karriere. Christo und seine Frau verhüllen den Reichstag in Berlin, brauchen dafür 2 Wochen.
1: Das war schon beeindruckend, wie das ganze Gebäude letztendlich verhüllt war. Glaube ich, ein Anblick, den man dann nie wieder gesehen hat. Und es war was Besonderes.
2: So etwas hinzukriegen, das ist schon wirklich Kunst.
3: Der bulgarischstämmige Künstler Christo.
4: Myself.
3: Ich bin aus einem kommunistischen Land geflohen und deshalb übte das geteilte Berlin schon sehr früh eine Faszination auf mich aus, als Symbol für die schreckliche Zeit des Kalten Krieges. Christo und Jean-Claude verzichteten auf Gerüste, ließen die 72 Stoffbahnen von Fassadenkletterern anbringen. Insgesamt 100.000 Quadratmeter Stoff umhüllten schließlich das Gebäude.
5: Der Reichstag wird für 16 Tage zum Kunstwerk.

0: Comedy Made in Germany, das war jahrelang eine finstere Angelegenheit. 95 startet die Harald Schmidt Show. Endlich eine richtig witzige Late Night.
1: Konfuzius sagt, draußen gibt's nur Kännchen.
0: Herr Lee und Herr Wang und die dicken Kinder von Landau. Ich habe das alles jeden Abend geliebt und bin meistens am Schluss beim Musikact eingeschlafen. Harald auf Sat 1 und am Wochenende RTL Samstagnacht. Da haben Wiegald Boning und Olli Dittrich sogar einen Nummer 1-Hit geschafft und die spielten im Vorprogramm von Bon Jovi. Der stand ungläubig im Backstage und hat gefragt, what the fuck is this?

0: April 1995 erreicht der erste Castor-Behälter das Atommülllager Gorleben in Niedersachsen.
1: Wir fordern Sie auf, unverzüglich die Schienen zu verlassen. Kommen Sie dieser Aufforderung nicht nach, werden wir Sie von den Schienen räumen.
0: All die Proteste und Demos haben nichts genützt. Umweltschützer werden immer lauter und radikaler. In England besetzen Aktivisten von Greenpeace die Ölplattform Brandspar. Die Firma Shell hat nämlich beschlossen, diese am Land zu entsorgen. Die erste UN-Klimakonferenz findet 1995 statt in Berlin. Für viel Gesprächsstoff sorgt auch das Kruzifix-Urteil des Bundesverfassungsgerichts. In Bayern verlangt die Schulordnung das heilige Kruzifix im Klassenzimmer an der Wand. Das Grundgesetz hat aber Religionsfreiheit vorgeschrieben. Es folgen eine wochenlange Debatte und eine Demo von 20.000 Bayern. Die Weltmächte sind recht entspannt. Bill Clinton und Boris Jelzin können ganz gut miteinander. Zum ersten Mal nimmt ein russisches Raumschiff einen amerikanischen

deutschen Astronauten mit nach oben zur Raumstation Mir. Und das Beste, er darf auch wieder mit zurückfliegen. Der Kosmonaut Polyakov bricht einen Rekord, 417 Tage im All auf einem Raumschiff, so lang wie keiner vor ihm. Amerikanische Forscher entdecken den Kometen Hale-Bopp und wer lieber auf der Erde bleibt, in Hamburg startet der neue Airbus A320.

Bosman-Urteil des EuGH ändert den Fußball in 95. Ab sofort dürfen unbegrenzt Spieler aus anderen EU-Ländern in einer deutschen Mannschaft kicken. Und der ablösefreie Wechsel von Profifußballern bei Vertragsende ist ebenfalls unter Dach und Fach. Die Saison 94-95 war auch die letzte in der Bundesliga mit der Zwei-Punkte-Regel und die erste, in der Borussia Dortmund deutscher Meister wird. Die Deutsche Eishockey-Liga wird gegründet in diesem Jahr. Erster Meister werden die Kölner Haie und das Duell Bratpfanne gegen Grillbesteck. George Foreman gewinnt umstritten seinen Boxkampf im Schwergewicht gegen Axel Schulz in Las Vegas. 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

sprachen über die Chaostage in Hannover, über Umweltdemos, aber auch in Bayern gingen 25.000 Bürger auf die Straße. Was könnte den Bayern dazu veranlassen? Richtig, der Schutz der Biergärten. Nach einem Gerichtsurteil sollte ein Biergarten in Pullach schon um 9:30 schließen. Anwohner hatten geklagt, da sieht natürlich der Bayer seine Kultur gefährdet und Lokalpolitiker und Brauereien rufen zur Revolte auf. Schon eine Woche später erließ die Landesregierung die offizielle bayerische Biergartenverordnung mit festgeschriebener Sperrstunde auf 23 Uhr. Also zwischen Demo und Gesetz liegen eine Woche. Ja, wenn es um ernste Themen geht, dann lassen die Politiker also richtig die Hosen wackeln. Baby.

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10: Schönen Sonntagmorgen, 15 Grad, bedeckter Himmelhammer in Bochum. Danke an Wetterwächterin Helga. Und Klaus aus Jena meldet 16 Grad, wechselnd bewölkt. Heute im Norden viele Wolken mit Schauern, einzelnen Gewittern. Sonst meist trocken und freundlich, im Südwesten länger sonnig, 17 bis 25 Grad. Morgen dann der Montag zum Wochenstart, meist freundlich und vielfach sonnig. Nur an der Küste vereinzelt kurze Schauer, im Südwesten zeitweise wolkig. 22 bis 28 Grad.
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11: Ich bin Gregor Jose Moser. Wer Zugpersonal angreift, soll härter bestraft werden. Ein Gesetz dafür hat die Bundesregierung angekündigt, aber noch nicht umgesetzt. Deshalb droht die Bahngewerkschaft EVG mit Streiks. EVG-Chef Burkhardt sagte der Bild am Sonntag, das Gesetz müsse noch dieses Jahr in den Bundestag, sonst werde im Januar im Nahverkehr gestreikt. Im Februar war bei Kaiserslautern ein Zugbegleiter attackiert und getötet worden. Die Pflegeversicherung ist in Finanznöten, deshalb sind Einsparungen geplant. Der neue Bundesgesundheitsminister Lindemann will bei Rentenansprüchen für pflegende Angehörige aber doch nicht sparen, wie er der Bild am Sonntag gesagt hat.

0: gesagt hat. Ronny Thorau berichtet.
1: Menschen, die ihre Angehörigen pflegen, bekommen unter bestimmten Voraussetzungen Rentenbeiträge gezahlt, bis zu 740 Euro im Monat. Linnemanns Amtsvorgängerin Nina Waken hatte einen Entwurf zur Pflegereform vorgelegt, der diese Ansprüche auf 70% kürzen würde. Gesundheitsminister Linnemann findet, damit verliere die Gesellschaft an Wärme, weil es bei pflegenden Angehörigen um Menschen gehe, die unsere Gesellschaft zusammenhalten.
0: Gedenken an die Opfer des Anschlags in Solingen. Dort hatte vor 2 Jahren ein islamistischer Terrorist beim Stadtfest 3 Menschen mit einem Messer getötet, 8 weitere wurden verletzt. Der Täter wurde letztes Jahr zu lebenslanger Haft mit anschließender Sicherungsverwahrung verurteilt. Jetzt am Vormittag findet ein Gottesdienst in der evangelischen Stadtkirche in Solingen statt. Für den Abend ist unter anderem ein öffentliches Gedenken geplant. Die Gottesanbeterin breitet sich in Deutschland immer weiter aus. Der Naturschutzbund NABU zählt seit Anfang Juli mehr als 15.000 gemeldete Sichtungen. Früher kam das Insekt nur am Kaiserstuhl vor, mittlerweile ist es sogar in Berlin ein häufiger Anblick. Der Grund dafür ist laut NABU der Klimawandel. Wärmere Temperaturen begünstigen die Entwicklung der Eipakete.
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3: Schönen Sonntagmorgen. Die Zeitmaschine mit Uwe Carsten war im Jahr 1995. Und da riecht die Quizfrage plötzlich nach Benzin, Reifen und Champagner. Denn ein Deutscher raste damals zum 2. Mal ganz nach oben in der Formel 1, wurde 1995 zum 2. Mal Weltmeister. Wie heißt der Formel 1-Fahrer? Der Deutsche, der zum 2. Mal Weltmeister wurde. Sagen Sie es mir per WhatsApp-Sprachnachricht 0173 104 33 33. Für die richtige Lösung gibt's 100 Schwarzwaldtaler. Wie heißt der deutsche Rennfahrer, der zum 2. Mal 1995 Formel 1 Weltmeister wurde? Here we go.

80er Diamanten aus der Plattenkiste Fox the Fox mit Precious Little Diamond von 1984 ist das Teil. Und die niederländische Band landete damit ihren großen Treffer. In Deutschland ging's bis auf Platz 5. Fox the Fox, Precious Little Diamond.

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1: Einen schönen Sonntagmorgen. Ich wollte ja wissen, wer wurde 1995 zum zweiten Mal Formel 1 Weltmeister? Also, wer war derjenige Pilot, der zum zweiten Mal Formel 1 Weltmeister wurde? Und da habe ich jetzt einen Alexander in der Leitung. Schönen guten Morgen, lieber Alexander.
2: Schönen guten Morgen, Jochen.
1: So, vielleicht kannst du auflösen. Wer war es denn?
2: Das war unser Schumi, der Michael Schumacher.
1: Jawohl, und das ist völlig korrekt. Die richtige Antwort ist natürlich Michael Schumacher. 1995, weißt du noch, welcher Rennstall das war?
2: Ich glaube, es waren blaue Fahrzeuge, aber ich bin mir nicht so ganz sicher.
1: Es war Benetton, ne?
2: Ja, genau.
1: Ja, und jetzt hast du 100 Schwarzwaldtaler und die sind übrigens keine Deko fürs Punktekonto. Nämlich, mein lieber Alexander, im Prämienshop auf schwarzwaldradio.com könntest du zum Beispiel jede Menge tolle Sachen einkaufen. Übernachtungen, Bücher, Genussprämien und irgendwann vielleicht sogar die Pole Position rausholen mit einem kleinen Schwarzwaldwochenende. Das wär's doch, Alexander, oder?
2: Das wäre es auf jeden Fall. Der Schwarzwald steht noch auf unserer Wunschliste, muss ich sagen.
1: Echt? Ihr wart noch nicht bei uns im Schwarzwald?
2: Ja, es ist schon sehr lange her. Also es ist immer mal wieder schön, gerade was Wälder angeht. Wir wandern sehr gerne und wir werden sicherlich noch mal in den Schwarzwald kommen, ja.
1: Na gut, dann würden
2: vielleicht
1: wir
2: besuchen
1: euch,
2: wir euch dann.
1: Gerne begrüßen, jawohl. Habt ihr schon gefrühstückt, Alexander?
2: Ja, haben wir.
1: Okay, was gab's?
2: Wir stehen immer ziemlich früh auf. Mhm. Ja, bei uns gibt's nichts Besonderes. Wir haben Brötchen, ein bisschen Ei und Kaffee.
1: Alles klar, ist auch wunderbar.
2: Und genießen den Blick in unseren Garten.
1: Oh, das ist wunderbar. Und die Musik von Schwarzwaldradio.
2: Auf jeden Fall, die läuft im Hintergrund, ja.
1: Okay, Alexander, hab einen schönen Tag und vielen Dank fürs Mitmachen. You are the winner. 100 Schwarzwaldtaler werde ich dir gut schreiben. Konto hast du ja wahrscheinlich.
2: Ja, habe ich. Vielen Alles lieben klar. Dank.
1: Okay, schönen Sonntag. Noch. Ja, ciao, ciao. Servus.
2: Ciao.
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Changes Everything und Kleine Fischer. Schönen Sonntagmorgen, Schwarzwaldradio ist hier. Der nächste Song wurde von Paul McCartney produziert. Mary Hopkin, Those Were the Days. Und ausgerechnet mit diesem Titel gab es dann einen Chartputsch. Ja, denn Mary Hopkin verdrängte 1968 Hey Jude von Platz 1 in Großbritannien. Beide erschienen auf dem Beatles-Label Apple und die Melodie stammt übrigens aus einer russischen Romanze der 1920er Jahre. Mary Hopkin, Those Were the Days. Und gleich gibt's einen Wachmacher mit einem Rockzipfel bei Schwarzwaldradio. Und einen Musikwunsch habe ich auch gleich in Deutschlands größter Jukebox.

0: schönen Sonntagmorgen hier mit Schwarzwaldradio und gleich mit unserem ersten Hörerwunsch in Deutschlands größter Jukebox gehen wir direkt über den Atlantik nach New York City. Einmal Wolkenkratzer bitte, Broadway, gelbe Taxis und dieses ganz spezielle Großstadtkribbeln. Habt eine gute Reise, ihr zwei.
1: Guten Morgen, hier ist Marion aus Herdecke bei Dortmund. Hier kommt ein früher Musikwunsch. Bitte spielt für mich und meinen Schatz Albrecht das Lied New York, New York von Frank Sinatra, weil wir heute Mittag nach New York fliegen und ihr könntet uns damit ein bisschen mehr Vorfreude auf die Reise machen. Danke.
0: Na und grüßt mir die Freiheitsstatue bitte.
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2: Na, wie wär's mit einem kleinen Wachmacher an diesem Sonntagmorgen? Wer jetzt noch mit halber Leistung durchs Haus schleicht, bekommt von Muttis Rockzipfel einen kleinen Stromstoß. Kiss mit Lick It Up von 1983. Ja, und das war die große Demaskierungsphase der Band. Zum Album zeigten sich Kiss erstmals ganz offiziell ohne ihr berühmtes Make-up. Und für Fans damals fast so spektakulär wie ein neues Bandmitglied. Also Kaffee festhalten, Lautstärke hoch. Kiss und Lick It Up. Unser Rockzipfel jetzt bei Schwarzwaldradio am Sonntag.

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4: Guten Morgen an diesem Sonntag. Heute im Norden viele Wolken mit Schauern, einzelnen Gewittern. Sonst meist trocken und freundlich, im Südwesten länger sonnig, 17 bis 25 Grad. Morgen der Montag meist freundlich, vielfach sonnig, nur an der Küste vereinzelt kurze Schauer. Im Südwesten zeitweise wolkig, 22 bis 28 Grad. Noch ein paar Temperaturen von unseren Wetterwächtern. Gehen wir mal nach Baden-Württemberg, nach Heidesheim. Da sind es 19 Grad, sonnig, danke an Wetterwächterin Katrin. Und Dieter aus Königsbrunn in Bayern meldet 13 Grad und sonnig.
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5: Ich bin Gregor Jose Moser. 2 Jahre nach dem islamistischen Terroranschlag in Solingen wird heute der Opfer gedacht. Damals hatte ein abgelehnter Asylbewerber beim Stadtfest 3 Menschen mit einem Messer getötet und 8 verletzt. Er wurde letztes Jahr zu lebenslanger Haft und anschließender Sicherungsverwahrung verurteilt. Nach einem Gottesdienst in der evangelischen Stadtkirche jetzt am Vormittag sind für den Abend eine Dialogveranstaltung und ein öffentliches Gedenken geplant. Dazu wird auch NRW-Ministerpräsident Wüst erwartet. Betroffene Gesichter und große Worte habe es gegeben, aber keine Taten. Das bemängelt die Bahngewerkschaft EVG nach der tödlichen Attacke auf einen Zugbegleiter vor einem halben Jahr. Weil die Bundesregierung die versprochene Strafrechtsverschärfung für solche Taten noch nicht umgesetzt hat, droht Gewerkschaftschef Burkhardt in der Bild am Sonntag jetzt mit Streiks im Regionalverkehr ab Januar. Italien will trotz neuer EU-Regeln bis auf Weiteres keine Migranten aus Deutschland zurücknehmen. Vizeregierungschef Salvini begründet das damit, dass deutsche Hilfsorganisationen mit Schiffen Geflüchtete im Mittelmeer aufnehmen und nach Italien bringen. Mehr von Tine Klimach.
6: Theoretisch muss Italien nach den neuen EU-Regeln die Menschen aufnehmen, weil jeder Migrant in dem EU-Land einen Asylantrag stellen muss, das er zuerst betreten hat. Deshalb wollen Deutschland und andere Länder Migranten wieder zurückschicken, die über die italienische Küste in die EU kamen. Trotzdem hat Rom seit Inkrafttreten des neuen Pakts Mitte Juni keinen einzigen Migranten aus Deutschland zurückgenommen. Italien sagt, das Aufnahmesystem ist komplett überlastet.
5: Für die deutsche Wirtschaft hat Bundeskanzler Merz rasche und umfassende Entlastungen angekündigt. Wachstum und Beschäftigung seien jetzt die wichtigsten Themen, sagte der CDU-Chef der Bild am Sonntag. Bei der Klausur am Dienstag und Mittwoch wolle er sein Kabinett darauf einschwören.
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4: Einen schönen Sonntagmorgen. Im Funkhaus herrscht große Freude, denn unser Schwarz

Schwarzwald Radio Adventskalender feiert Radiogeschichte. Wir sind nämlich mit dem Adventskalender als beste Programmaktion nominiert beim Deutschen Radiopreis in diesem Jahr. Ja, da darf man nochmal jubeln. Gleich gibt's dazu mehr Infos und ich habe eine gigantische Live-Version gleich von den Rolling Stones. Nämlich heute vor 57 Jahren waren die mit Honky Tonk Woman aus dem Jahre 69 4 Wochen auf Platz 1 in den USA.

lassen was weiter krachen an diesem Sonntagmorgen. Egal, ob Sie gerade beim Frühstück noch sitzen, vielleicht schon das Mittagessen vorbereiten oder beim Brunch. Denn es gibt einen Song, der vor genau 57 Jahren am 23. August 1969 die Hitparaden eroberte. Und der klingt bis heute, als wäre er gestern aufgenommen worden. The Rolling Stones veröffentlichen Honky Tonk Woman. Und seitdem ist dieses Riff in unseren Köpfen eingraviert, tiefer als jeder Schlüssel ins Schloss. Keith Richards, Mick Jagger und die Jungs lieferten hier einen dieser Momente, bei denen man sofort weiß, das sind die Stones. Roh, direkt, unwiderstehlich. Und ich dachte mir, wenn schon Sonntag ist, dann auch mal was ganz Außergewöhnliches. Gehen wir mal in die Live-Version von Honky Tonk Woman von The Rolling Stones bei Schwarzwaldradio.

0: Guten Morgen an diesem Sonntag. Und ja, ich musste gerade feststellen, in Deutschlands größter Jukebox, dieser Song, der jetzt gewünscht wurde, ja, wo war denn der die letzten Jahre? Ich hab's nicht gefunden, wann wir den zum letzten gespielt hatten. Was ist es denn für ein Song und was geht's denn
1: Hallo
0: überhaupt?
1: Hallo Jochen, hier spricht die Benita. Ich finde, du machst eine wunderbare, schöne Musik. Ich würde mich freuen, wenn ich auch einen Wunsch äußern könnte, und zwar von den Ritchie Family, America Generation. Das wäre das i-Tüpfchen für den ganzen Tag. Vielen Dank, falls mein Wunsch erfüllt geht. Schönes Wochenende und ich hoffe, dass ich meinen Wunsch erfüllt. Danke, tschüss.
0: Ja, also höchste Zeit für ein Comeback im Programm für The Ritchie Family und American Generation. Und für dieses Album wurde die komplette Besetzung der Gruppe ausgetauscht und musikalisch ging es ein Stück weg vom klassischen Disco-Sound Richtung Europop. Produziert wurde der Titel von Chuck Morali, der auch hinter den Village People steckte.

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0: In Deutschlands größter Jukebox haben wir jetzt einen Titel aufliegen von Fleetwood Mac. Die liebe Silvia meldet sich. Halli, Hallöchen.
1: Servus, ihr Lieben. Ich schon wieder aus Bad Aibling. Wenn es eine passend hat, da die mir heute von Fleetwood Mac wünschen, das war toll. Servus.

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0: Anker an Wetterwächter Rudolf und Bettina aus Huxil in Niedersachsen 16 Grad und wolkig. Heute im Norden viele Wolken mit Schauern, einzelnen Gewittern, sonst meist trocken und freundlich. Im Südwesten länger sonnig, 17 bis 25 Grad. Wie schaut denn der Wochenstart morgen am Montag aus? Meist freundlich, vielfach sonnig. Nur an der Küste vereinzelt kurze Schauer, im Südwesten zeitweise wolkig. 22 bis 28 Grad.
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2: Ich bin Gregor Jose Moser. Wegen einer neuen heißen Wetterphase warnt Griechenlands Wetteramt Einwohner und Urlauber für die kommende Woche vor Temperaturen von bis zu 40 Grad. Aus Athen, Takis Zafos.
3: Wegen extremer Trockenheit herrscht in weiten Teilen des Landes hohe Waldbrandgefahr. Die Behörden raten besonders Touristen, die direkte Sonne zu meiden und ausreichend Wasser zu trinken, auf keinen Fall fettige Nahrung und Alkohol zu sich nehmen, sagen die Ärzte. Die Hitzewelle soll mindestens 10 Tage dauern.
2: Der islamistische Anschlag in Solingen vor 2 Jahren wirkt noch immer in der Stadtgesellschaft nach. Das hat bei einem Gedenkgottesdienst die Superintendantin des evangelischen Kirchenkreises Solingen, Ilka Werner, gesagt. Bis heute gebe es tiefe Trauer, Schmerz und die hilflose Frage danach, wie man sich schützen könne. Am 23. August 2024 hatte ein abgelehnter syrischer Asylbewerber auf einem Stadtfest 3 Menschen mit einem Messer getötet und 8 verletzt. Wer Zugpersonal angreift, soll härter bestraft werden. Ein Gesetz dafür hat die Bundesregierung angekündigt, aber noch nicht umgesetzt. Deshalb droht die Bahngewerkschaft EVG mit Streiks ab Januar, so EVG-Chef Burkhardt in der Bild am Sonntag. Im Februar war bei Kaiserslautern ein Zugbegleiter attackiert und getötet worden. Fußball gibt's auch heute wieder zu sehen. Es läuft seit Freitag ja die erste Runde im DFB-Pokal. Eine Runde weiter sind zum Beispiel schon Nürnberg, Leipzig, Augsburg und Stuttgart. Und so einige Teams wollen heute ab 13 Uhr nachziehen. Unter anderem spielen Greuther Fürth gegen Bochum, der Balinger SC gegen Magdeburg oder auch Düsseldorf gegen Freiburg.
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0: Gleich gibt's unseren Flip-Flop-Flair. Mit den Gypsy Kings, da übernimmt's der Rhythmus.

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1: Und da wird heute an diesem Sonntag nicht lange diskutiert. Jetzt übernimmt der Rhythmus. Gitarren klackern, die Percussions schieben. Und spätestens beim Refrain haben die Füße ihre eigene Meinung. Gypsy Kings und Bailami. Der Titel stammt von 1991 und gehört zum Album Esterimundo. Typisch Gypsy Kings, mehrere Gitarren gleichzeitig, Flamenco-Feuer, Pop und lateinamerikanischer Puls.

einem Topf. Und Bailami heißt ganz einfach, tanz mit mir, lasst uns tanzen. Also Schuhe gedanklich schon mal Richtung Ausgang stellen. Hier sind die Gypsy Kings und Bailami mit unserem Flip-Flop-Flair am Sonntag bei Schwarzwaldradio.

0: Deutschlands größte Jukebox jetzt mit einem schönen Moin.
1: Moin, moin. Hier ist der Freddy aus Niedersachsen. Und ich würde mir von Neil Young Old Man wünschen. Ihr helft mir heute schon den ganzen Tag durch den Tag. Wir sind am Maisilien und ich sitze heute nur auf dem Trecker. Und es läuft nur eure gute Musik, weil alles andere kann man einfach vergessen.
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0: Hello, hello, ein schönes Wochenende und einen tollen Sonntag hier mit Schwarzwaldradio. Jetzt wird's tierisch im Schwarzwald. Ja, wir gehen nämlich heute in den Tasmania-Wildpark nach Löffingen. Zwischen Löwen, Tigern und jeder Menge Abenteuer gibt's dort einiges zu entdecken. Also, Ohren auf, wir gehen auf Safari im Schwarzwald. Jetzt mit Elias aus der Redaktion.
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2: Für den Ausflug setzt ihr euch am besten morgens schon ins Auto. Dann geht's ab nach Löffingen, hin

0: Delta TTC Neustadt. Dort gibt's nämlich den Wildpark Tasmania. Hier trefft ihr Tiere aus aller Welt. Vom Erdmännchen bis zum Löwen gibt's jede Menge zu entdecken. Und auch für Action ist gesorgt mit dem Panorama Freefall Tower, dem Wellenflieger und der Achterbahn Gold Rusher. Also viel Spaß bei der Mischung aus Adrenalin und Tieren, die Tasmania zu einem richtigen Sommerferien-Highlight macht.
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0: Oh, bevor es jetzt weitergeht, muss ich erstmal das Handschuhfach aufmachen, die Sonnenbrille rausholen. In Deutschlands größter Jukebox gibt's jetzt einen Wunsch aus dem Jahre 1984. Hallo.
1: Moin Jochen, hier ist der Martin, der schwarzwaldraule Botschafter aus Bochum. Was mir aufgefallen ist, lieber Jochen, von den Strandjungs wurde eigentlich sehr selten oder noch gar nicht gespielt auf dem Schwarzwaldsender. Ich würde mich freuen, wenn du mir ein Lied schicken würdest oder spielen würdest von den Strandjungs, das rote Cabriolet. Ich würde mich freuen. Liebe Grüße aus Bochum und noch einen schönen Sonntag, der Martin.
0: Jawohl, Martin, das machen wir doch.

Fun, Fun, Fun steckt dahinter von den Beach Boys. Die Strandjungs machten daraus ihre deutsche Version mit Cabrio, Radio und jeder Menge Sommerlaune. Also Dach auf, Lautstärke hoch, die Strandjungs mit kleines rotes Cabrio.

Sonntag habe ich auch Elvis Presley in der Playlist mit I Just Can't Help Believing. Der ist aus den 70er Jahren, da kommen wir gleich dazu. Aber vor 70 Jahren, es war im August, da stand er nämlich auch für Dreharbeiten zu dem Film Love Me Tender vor der Kamera. Hat also das Mikro mal kurzerhand eingetauscht. Und ursprünglich sollte der Film eigentlich The Reno Brothers heißen. Erst als die Vorbestellungen für den Song Love Me Tender durch die Decke gingen, ja, bekam gleich der ganze Film diesen Titel. Aber zurück zu I Just Can't Help Believing. Aufgenommen wurde der im Übrigen im International Hotel in Las Vegas. Also hören wir jetzt den Song von Elvis, I Just Can't Help Believing.

0: am Sonntagkloster liegt einfach hier in Deutschlands größter Jukebox eine Matratze rum. Eine Matratze?
1: Hallo, liebes Schwarzwald-Radio-Team. Hier ist die Andrea.
2: Und der Uwe.
3: Und die Anna.
1: Wir sind gerade auf dem Weg von Münster nach Bochum zurück. Wir haben meinem Sohn eine Matratze vorbeigebracht in seine Studenten-WG. Und jetzt auf dem Weg nach Hause brauchen wir ein bisschen was Flottes. Ist hier so ein bisschen trüb. Und wir wünschen uns von Venga Boys, We Like to Party.

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5: Schönen Sonntag Ihnen allen. Heute im Norden viele Wolken mit Schauern, einzelnen Gewittern. Sonst ist es meist trocken, freundlich, im Südwesten länger sonnig, 17 bis 25 Grad. Ein paar Temperaturen von unseren Wetterwächtern. Elke aus Altenberg meldet 13 Grad wolkig und Fritz aus Schwerin 16 Grad wechselnd bewölkt. Morgen noch der Montag, ja, der ist meist freundlich, vielfach sonnig, nur an der Küste. Vereinzelt kurze Schauer, im Südwesten zeitweise wolkig, 22 bis 28 Grad.
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6: Ich bin Gregor Jose Moser. Wie gefährlich ist die AfD und braucht es ein Parteiverbot? Darüber sind sich die Menschen in Deutschland laut einer aktuellen Umfrage des INSA-Instituts uneins. Ronny Thorau berichtet.
7: Haben Sie Angst vor der AfD? Auf diese Frage antworten in der Umfrage 49% mit Nein, 42% mit Ja. Überdurchschnittlich hoch ist die Angst bei Älteren. Dass die AfD rechtsextrem ist, bejaht dabei übrigens mehr als die Hälfte der Befragten. Es haben also offenbar auch Menschen keine Angst vor der AfD, obwohl sie glauben, dass sie rechtsextrem ist. Und die AfD zu verbieten, das finden in der Umfrage genauso viele richtig wie falsch.
6: 2 Jahre nach dem islamistischen Terroranschlag in Solingen wird heute der Opfer gedacht. Damals hatte ein abgelehnter Asylbewerber beim Stadtfest 3 Menschen mit einem Messer getötet und 8 verletzt. Er wurde letztes Jahr zu lebenslanger Haft und anschließender Sicherungsverwahrung verurteilt. Bei einem Gedenkgottesdienst sagte die Superintendantin des evangelischen Kirchenkreises Solingen, Ilka Werner, der Attentäter habe den islamischen Glauben missbraucht. Betroffene Gesichter und große Worte habe es gegeben, aber keine Taten. Das bemängelt die Bahngewerkschaft EVG nach der tödlichen Attacke auf einen Zugbegleiter vor einem halben Jahr. Weil die Bundesregierung die versprochene Strafrechtsverschärfung für solche Taten noch nicht umgesetzt hat, droht Gewerkschaftschef Burkhardt in der Bild am Sonntag jetzt mit Streiks im Regionalverkehr ab Januar. Bayern-Profi Harry Kane ist zum Fußballer des Jahres in Deutschland gewählt worden. Bei der vom Magazin Kicker organisierten Abstimmung setzte er sich gegen seinen Teamkollegen Michael Olise und Dennis Undaff vom VfB Stuttgart auf den Plätzen 2 und 3 durch. Bayerns Coach Vincent Kompany ist Trainer des Jahres. Fußballerin des Jahres wurde Julia Gwin, ebenfalls vom FC Bayern.
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5: Wir spielen eine Runde Wer bin ich? Und es gibt 100 Schwarzwaldtaler zu gewinnen. Heute suchen wir einen Mann, bei dem Fernsehen noch Lagerfeuer war. Die Familie saß zusammen vor dem Gerät. Die Stars kamen ins Wohnzimmer. Und unser Gesuchter brauchte manchmal weniger Zeit für einen kompletten Abspann als andere für einen schönen guten

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0: Ja, ich schlüpfe heute in die Rolle einer TV-Legende, an die ich erinnern will heute an diesem Sonntag. Also hier kommen mal die ersten Hinweise. Geboren wurde ich 1937. Mein bürgerlicher Name war Karl-Dieter Heckscher. Bevor das Fernsehen rief, verkaufte ich tatsächlich Autos, aber meine Medienkarriere begann beim Radio, unter anderem auch bei Radio Luxemburg. Und ein bemerkenswerter Teil meiner Geschichte, nach einem Bombenangriff als Kind, begann ich zu stottern. Eine Gesangsausbildung half mir später, das zu überwinden. Ausgerechnet daraus entwickelte sich eine meiner berühmtesten Fähigkeiten, reden, und zwar verdammt schnell. Ja, finden Sie es heraus, wer ich bin, und sahnen 100 Schwarzwaldtaler ab. 0173 104 33 33. Gleich gibt's noch ein paar mehr Hinweise. Wer bin ich? Finden Sie es heraus.
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1: Ja, finden Sie es heraus an diesem Sonntag. Hier bringe ich mal noch ein paar mehr Hinweise, wer ich bin und wer ich sein könnte. Ich bin eine echte TV-Legende. 1969 bekam ich eine Fernsehsendung, die für Millionen Zuschauer zum Pflichttermin wurde. Live aus Berlin, deutschsprachige Musik, eine große Studiouhr und Stars von Roy Black bis Nena. Insgesamt stand ich für diese Sendung 183 Mal vor der Kamera. Am Schluss blieben mir teilweise nur 15 Sekunden, um Regie, Kamera, Maske und die halbe Mannschaft herunterzurattern. Mein Schnellsprechabspann wurde aber selbst zum Kult. Ich habe noch andere Sendungen moderiert, dann wie die Pyramide, Musik liegt in der Luft, das große Los und die goldene Stimmgabel. Sogar als Schauspieler war ich dabei. Etwa 1970 im legendären Fernsehfilm Das Millionenspiel. Also, wer bin ich? Ja, sagen Sie es mir. 0173 104 33 33. Per Sprachnachricht wie immer 100 Schwarzwaldtaler gibt's zu gewinnen. Auf geht's mit Rätseln.
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1: Ja, und heute erinnere ich an eine große TV-Legende. Vor 8 Jahren, 23. August 2018, ist er im Alter von 80 Jahren verstorben. Und ich will jetzt wissen, wen habe ich denn gesucht? Wer bin ich denn? Und da kam prompt eine Antwort relativ schnell.
2: Das war natürlich Dieter Thomas Heck. Hier ist Alexandra aus Pöttmes.
1: Jawohl, und das ist völlig korrekt. Es ist natürlich Dieter Thomas Heck. Und er hat von 1969 bis 1984 die Hitparade moderiert. 183 Sendungen. Und für viele Zuschauer gehören also seine rasanten Ansagen. Ja, und die Studio-Uhr und diese ganz besondere Live-Atmosphäre fest zur eigenen Kindheit mit dazu. Und wenn ich sage, dass dieser Mann besonders schnell sprechen konnte, dann hören wir doch mal ganz einfach mal rein in die Abmoderationen von Dieter Thomas Heck.
3: Rainer Farb. Zum 80. Mal sahen Sie aus Berlin Ihre deutsche Hitparade. Kamera Norbert Zinker, Thomas Herber, Rudolf Dahn, Peter Lehmann, Peter Lipschitz und Jung Will. Bildschnitt, Hannelore Lipschitz, Bildtechnik, Bernd Lütke, Ton, Richard Ciano, Kostümberater, Honig Leitner. Szenenbild, Joachim Tschatschenka, Produktionsmann, Eberhard Klein, Redaktion, Dieter Weber. Regie, Truff, Brands, ich schaue dort oben zur Uhr, daher blicke ich nicht zu Ihnen, sondern dort oben hin. In ganz genau 5 Sekunden ist es 20.15 Uhr. Guten Abend und auf Wiederschauen, bis zum nächsten Mal, Ihr ZDF.
1: Großartig, also Dieter Thomas Heck war gesucht bei Wer bin ich? 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
1: Hallo Jochen, ich grüße dich. Du, wenn du noch ein ganz kleines bisschen Platz hast, so richtig mikroskopisch, würde ich mich von Mike Oldfield, Innocent, sehr

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1: Ja, und der setzte sich heute vor 33 Jahren in Deutschland auf Platz 1 und blieb dort unglaubliche 10 Wochen. Four Non Blondes mit WhatsApp. Ja, und WhatsApp kommt im Songtext überhaupt gar nicht vor. Im Refrain heißt es eigentlich nur What's going on? Man wählte einen anderen Titel, damit es keine Verwechslung mit Marvin Gaye's What's going on von 1971 gibt. Ein Refrain, ein Schrei, 10 Wochen Nummer 1, der Hit des Tages bei mir. The Four Non Blondes und WhatsApp jetzt bei Schwarzwaldradio.

0: Wenn ihr keine besonderen Anlässe verpassen wollt, was mit Musik zu tun hat. Wir spielen ja Musik der 50er, 60er, 70er, 80er und 90er. Dann auf alle Fälle auch unsere Social-Media-Seiten abonnieren, Instagram und Facebook. Denn heute haben wir auch Lou Reed dabei. Letzter Abend mit The Velvet Underground, 23. August 1970 steht er im New Yorker Club Max Kansas City auf der Bühne und spielt sein letztes Konzert mit der Band. Ohne es vorher groß anzukündigen. Später erscheinen dann die Aufnahmen sogar als Live-Album. Also noch mehr Infos dazu und ich spiele jetzt passend dazu zu Lou Reed, Walk on the Wild Side. Also gerne die Stories teilen, liken, kommentieren und wenn ihr immer dabei sein wollt, am besten unsere Social-Media-Seiten abonnieren von Schwarzwaldradio, Instagram und Facebook.
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7: In Baden-Württemberg in Ketsch haben wir 21 Grad, wechselnd bewölkt. Danke an Wetterwächter Ralf. Und Wetterwächterin Verena aus Berlin meldet 19 Grad, bedeckter Himmel. Vielen Dank allen Wetterwächtern. Heute im Norden viele Wolken mit Schauern, einzelnen Gewittern, sonst meist trocken und freundlich. Im Südwesten länger sonnig, 17 bis 25 Grad. Dann morgen der Montag, der Wochenstart, meist freundlich, vielfach sonnig, nur an der Küste vereinzelt kurze Schauer. Im Südwesten zeitweise wolkig, 22 bis 28 Grad.
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8: Ich bin Fabian Schaffer. Während es in Deutschland gerade eher kühl ist, ist zum Beispiel in Italien und Griechenland wieder Hitze angesagt. Wegen einer neuen heißen Wetterphase warnt Griechenlands Wetteramt Einwohner und Urlauber für die kommende Woche vor Temperaturen von bis zu 40 Grad. Aus Athen, Takis Zaphos.
9: Wegen extremer Trockenheit herrscht in weiten Teilen des Landes hohe Waldbrandgefahr. Die Behörden raten besonders Touristen, die direkte Sonne zu meiden und ausreichend Wasser zu trinken. Auf keinen Fall fettige Nahrung und Alkohol zu sich nehmen, sagen die Ärzte. Die Hitzewelle soll mindestens 10 Tage dauern.
8: Der islamistische Anschlag in Solingen vor 2 Jahren wirkt noch immer in der Stadtgesellschaft nach. Das hat bei einem Gedenkgottesdienst die Superintendantin des evangelischen Kirchenkreises Solingen, Ilka Werner, gesagt. Bis heute gäbe es tiefe Trauer, Schmerz und die hilflose Frage danach, wie man sich schützen könne. Am 23. August 2024 hatte ein abgelehnter syrischer Asylbewerber auf einem Stadtfest 3 Menschen mit einem Messer getötet und 8 verletzt. Wer Zugpersonal angreift, soll härter bestraft werden. Ein Gesetz dafür hat die Bundesregierung angekündigt, aber noch nicht umgesetzt. Deshalb droht die Bahngewerkschaft EVG mit Streiks ab Januar, so EVG-Chef Burkhardt in der Bild am Sonntag. Im Februar war bei Kaiserslautern ein Zugbegleiter attackiert und getötet worden. Bayern-Profi Harry Kane ist zum Fußballer des Jahres in Deutschland gewählt worden. Bei der vom Magazin Kicker organisierten Abstimmung setzte er sich gegen seinen Teamkollegen Michael Olise und Dennis Unter vom VfB Stuttgart auf den Plätzen 2 und 3 durch. Bayerns Coach Vincent Kompany ist Trainer des Jahres. Fußballerin des Jahres wurde Julia Quinn, ebenfalls.

0: als vom FC Bayern.
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2: 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Nach zwei Songs, besser gesagt ganz genau nach Madonna. Da spielen wir La Isla Bonita und Faith No More, I'm Easy. Dann schlagen wir das Tagebuch der großen Hits auf. Heute mit Texas und Summer Sun. Gleich die ganze Geschichte dazu.

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1: 23. August 1999. Texas steigen mit Summer Sun in die Charts ein. Ende der 90er ist die schottische Band Texas auf dem absoluten Höhepunkt ihres Erfolgs. Nach dem Erfolgsalbum White on Blonde wollen sie nachlegen. Doch statt eines unbeschwerten Sommerhits präsentieren sie einen Song mit einer sinnlichen, melancholischen Atmosphäre. Summer Sun klingt zwar auch irgendwie nach harmloser Sonnenscheinromantik, aber eben auch düster und geladen mit synthetischen Bässen. Für die Schlagzeilen sorgt allerdings das Musikvideo. Die Sängerin der Band, Charlene, wälzt sich darin mit einem männlichen Model in einem Bett am Strand. Die Aufnahmen sind so intim und heiß, dass einige amerikanische Fernsehsender das Video im Tagesprogramm gar nicht zeigen oder nur stark kürzen. Summer Sun stürmt im Spätsommer 1999 die europäischen Charts und läuft auf allen Radiostationen in Deutschland.

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1: Hallo liebe Schwarzwaldradio, liebe Grüße von der Schwäbischen Alb. Ich würde mir heute gern mal Luisa Fernandes wünschen mit Lay Your Love on You oder Dankeschön, tschüss.

0: So, jetzt würde ich mich gerne verabschieden. Da gibt es nochmal eine dicke Umarmung.
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0: Jetzt geht's weiter mit Benny Schnier. Hits aus den 50ern, 60ern, 70ern, 80ern und 90ern hier bei Schwarzwaldradio. Ich wünsche Ihnen allen viel Spaß mit Benny und noch einen schönen Sonntag, ein tolles Wochenende. Am Mikrofon war Jochen Kneifeld.

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Latin Quarter New Millionaires. Dankeschön, lieber Jochen, und an euch da draußen herzlich willkommen zu den nächsten 4,5 Stunden Schwarzwaldradio am Sonntagnachmittag. Und wir starten gleich mal mit einem Geburtstagskind, dessen Name wahrscheinlich nicht so viele kennen. Roger Greenaway wird heute 88 Jahre alt. Der Songwriter, Sänger und Musikproduzent aus Bristol bildete zusammen mit Roger Cook eines der produktivsten britischen Komponistenteams der Popgeschichte zusammen, schrieben sie Welthits wie I'd Like to Teach the World to Sing, Long Cool Woman in a Black Dress oder Something's Got a Hole on My Heart. Er war maßgeblich an der Gründung und dem Erfolg von Popformationen wie White Plains, Brotherhood of Man, Edison Lighthouse und Blue Mink beteiligt. Na, sagen wir doch herzlichen Glückwunsch, Roger Greenaway, und spielen natürlich was von Blue Mink.

Ursprünglich hießen sie Flowers und nach dem ersten Album einer Tour durch Amerika nannten sie sich dann in Ice House um. Ivor Davis und seine Band aus Sydney mit No Promises. So, folgende Nachricht hat uns erreicht. Hallihallo, wir sind gerade auf der schottischen Insel Skye unterwegs und hören dabei natürlich Schwarzwaldradio. Wow, vielleicht habt ihr Lust, unsere Reise mit dem Song Rainbow von Marmalade zu versüßen. Vielen Dank, Dani, Carsten und Novali heißt es, glaube ich. Das mache ich doch sehr gerne. Und Grüße nach Schottland. Ihr habt ein schönes Bild mitgeschickt von einer Ruine. Ich hoffe, das ist nicht das Hotel, in dem ihr übernachtet.

She's Not There im Original von den Zombies. Und das war natürlich eine klasse Coverversion von Carlos Santana und seiner Band. 1977 veröffentlicht dieses Cover mit Greg Walker übrigens als Sänger. Hallo Benny, steht hier, der Stefan aus Leipzig in der Leitung. Du versüßt mir meine Fahrt nach Leipzig jeden Sonntag. Wie wär's denn mal mit Ringo Starr und Your 16? Das wäre doch mal ganz lange nicht gelaufen. Ist das so? Na, dann spielen wir das.

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1: Aus dem hessischen Hofheim am Taunus meldet Margit 21 Grad und wechselnd bewölkt. Giuseppe aus Baden-Württemberg in Korb ist sie zu Hause und da zeigt das Thermometer 23 Grad und sonnig. Und Mia aus dem bayerischen Ingolstadt 23 Grad und sonnig. Heute ist es meist trocken verbreitet, scheint die Sonne, aber es gibt auch einige Wolken. Im Norden windiges Schauerwetter an der Ostsee, auch kurze Gewitter, Temperaturen zwischen 16 und 26 Grad.
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3: Ich bin Fabian Schaffern. Der heftig kriselnde VW-Konzern steht vor brisanten Tagen. Kommende Woche soll eine Reihe von außerordentlichen Betriebsversammlungen bei Volkswagen stattfinden. Die Arbeitnehmerseite fordert Details zu den befürchteten massiven Sparplänen. Vorstandschef Blume hat sich jetzt in der Bild am Sonntag an die Belegschaft gerichtet. Tine Klimach berichtet.
4: Die Autobranche steckt in der Krise. Geopolitik, Handelsbarrieren und schwache Märkte. Und viele der großen deutschen Autokonzerne haben zu lange auf Verbrenner gesetzt, anstatt auf E-Autos. Da kommt viel zusammen. VW-Konzernchef Blume schwört die Belegschaft weiter auf tiefgreifende Einschnitte ein. Auf die nächsten Wochen komme es an. Alle müssten mitziehen, sagte er im Zeitungsinterview.
3: Der Streit zwischen Deutschland und Italien über den Umgang mit Bootsflüchtlingen aus dem Mittelmeer verschärft sich. Der italienische Vizeregierungschef Salvini verkündete jetzt, sein Land werde aus Deutschland keinen einzigen illegalen Einwanderer zurücknehmen, solange deutsche Hilfsorganisationen im Mittelmeer unterwegs seien. Die Bundesregierung verweist auf bestehende EU-Regelungen. Demnächst soll es dazu ein Treffen beider Länder geben. Die Bahngewerkschaft EVG droht mit bundesweiten Streiks im Regionalverkehr ab Januar. Voraussetzung sei, dass die Bundesregierung das Strafmaß bei Angriffen auf Zugbegleiter nicht bald verschärfe, sagte Gewerkschaftschef Burkhardt der Bild am Sonntag. Das Gesetz für härtere Strafen müsse noch in diesem Jahr in den Bundestag, sonst werde im Januar der Betrieb lahmgelegt. Bayern-Profi Harry Kane ist zum Fußballer des Jahres in Deutschland gewählt worden. Sein Münchner Clubcoach Vincent Kompany gewann bei der vom Kicker organisierten Abstimmung die Wahl zum Trainer des Jahres. Fußballerin des Jahres wurde Julia Gwin, ebenfalls vom FC Bayern.
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Ja, die damals schon eine gewaltige Röhre, gell? Gianna Nannini, italienischer Superstar mit Latin Lover. Der Sonntagnachmittag bei Schwarzwaldradio und wir kommen zum Peter, der seinem Hobby frönt. Hier steht, hallo liebes Schwarzwaldradio-Team. Stehe gerade am Herd und gehe meinem Lieblingshobby nach, dem Kochen. Koche ein saftiges Rindergulasch und früher habe ich bei dieser Gelegenheit immer den Titel Run for Home von Lindisfarne gehört. Und da denke ich mir, das wäre doch auch was fürs heutige Programm. Möchtet ihr das spielen für mich? Das spiele ich für dich, aber nur, wenn du mir eine Portion Rindergulasch vorbeischickst. Ich krieg Hunger.

0: Er liebt die regnerischen Nächte und wir sind schon froh, wenn es ein bisschen regnet. Eddie Rabbit und I Love a Rainy Night. Angelika hat geschrieben, ich hätte einen Musikwunsch für noch eine gute Stunde Autoheimfahrt aus den 50er oder 60ern Speedy Gonzales. Ja, das war tatsächlich 1962, wenn ich mich richtig erinnere. Pat Boone hat das gesungen. Es gab auch eine deutsche Version, soweit ich weiß, von Rex Gildo, aber wir spielen das Original.
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2: Was ist das denn? Fängt das einfach neu an hier? Lustige Geschichte, finde ich auch nicht schlecht. Ja, aber doppelt spielen wir es nicht. Da haben wir noch andere Geschichten in petto, vom Karl-Heinz zum Beispiel aus Buchholz in der Nordheide. Er wünscht nämlich was von Moti Special. Ja, da habe ich was. Cold Days, Hot Nights.

Musik aus Australien, weltweit erfolgreich, John Farnham, Pressure Down, der Sonntagnachmittag bei Schwarzwaldradio. Der Tobias hört uns in Hannover-Schmünden in Niedersachsen zu und er schreibt, hallo Benny, ich wünsche mir heute auch mal wieder was, und zwar Little Steven mit Bitterfruit. Danke dir und schönen Sonntag. Ja, Little Steven ist ja eigentlich der Leadgitarrist in der E-Street-Band von Bruce Springsteen, hat aber auch natürlich eigene Sachen veröffentlicht, zusammen mit seiner Band The Disciples of Soul. Und dann hören wir mal rein. Hier ist Bitterfruit.

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Das war auch ein Geburtstagskind des heutigen Tages. Rick Springfield. Er wird nämlich heute 77 Jahre alt. Die Kerstin aus Wulmsdorf in Niedersachsen wusste das auch und hat sich natürlich was von ihm gewünscht. Aber ich hatte den im Programm, weil ich auch ein Fan von ihm bin. Man ist ja eigentlich aus Sydney und seit 2006, glaube ich, hat er die amerikanische Staatsbürgerschaft, hat er viel in Amerika auch gearbeitet und ist nach wie vor live auf Tour. Leider im Moment nur in Amerika, aber ich habe ein Video gesehen, was der mit 77 noch auf der Bühne abreißt. Das ist wirklich fantastisch. Also Rick Springfield, heute Geburtstag, Happy Birthday. Der Alfred hat geschrieben. Ja, hallo Benny, gerade Wetter gemeldet und habe noch schnell Konzertkarten für die letzten freien Plätze am Sonntag für IQ in Oberhausen geordert. Der Samstag ist bereits ausgebucht. Ja, IQ, tolle Band, ist auch nicht so oft im Radio präsent, muss man leider sagen. Aber live sind sie fantastisch. Da beneide ich dich ein bisschen, lieber Alfred. Viel Spaß beim Konzert. Und hier ist ein Song von den Jungs. 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

ABC The Night, You Murdered Love aus dem Jahr 1987, der Sonntagnachmittag bei Schwarzwaldradio. Die Daniela aus dem Sauerland ist gerade mit dem Fegen der Räumlichkeiten im Schloss fertig, war anscheinend eine heftige Party gestern Abend. Kein Wunder, dass sie sich in einer diese Nummer hier wünscht. It's my party.

Michel Tau und Jam. Ja, das wird jetzt einige ABBA-Fans wahrscheinlich freuen, denn die Musik ist original von ABBA. Arrival hieß das Instrumental und da hat man dann diesen schönen Song rausgemacht, der in Frankreich ein riesengroßer Hit war. Was könnte ich denn noch diese Stunde spielen? Viel Zeit haben wir nicht mehr. Der Peter hat geschrieben: Hallo Benny, ich bin gerade unterwegs und würde mir gerne für meinen Enkel Leo, der gerade bei seiner Oma ist, Life is Life von Opus wünschen. Er liebt dieses Lied. 5 Jahre ist er alt. Na dann, ganz liebe Grüße an den Leo und Grüße an den Peter aus Düsseldorf.

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2: Alfred aus Gelsenkirchen meldet 18 Grad, leicht bewölkt. Aus dem bayerischen Freising hat Wettermelderin Christine sich gemeldet. Und 22 Grad und leicht bewölkt stehen hier. Dann Gudrun aus Herne, 19 Grad, leicht bewölkt. Heute ist es meist trocken, verbreitet scheint die Sonne, aber es gibt auch einige Wolken. Im Norden windiges Schauerwetter, an der Ostsee auch kurze Gewitter, 16 bis 26 Grad. Morgen gibt es im Südosten noch zum Teil kräftige und mitunter gewittrige Regenfälle. Sonst bei Sonnenschein und Wolken hier und da Schauer. In der Mitte bleibt es länger trocken, 19 bis 27 Grad.
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3: Ich bin Fabian Schaffer. Zwischen Deutschland und Italien verschärft sich ein Streit über den Umgang mit Bootsflüchtlingen aus dem Mittelmeer. Italien will keine illegalen Einwanderer zurücknehmen, solange deutsche Hilfsorganisationen im Mittelmeer unterwegs seien. Christoph Sator berichtet aus Italien.
4: Italiens rechte Dreierkoalition von Ministerpräsidentin Giorgia Meloni begründet ihre Haltung damit, dass deutsche Hilfsorganisationen seit Jahren auf dem Mittelmeer immer wieder Bootsflüchtlinge an Bord nehmen, um sie dann in italienische Häfen zu verschiffen. Rom verlangt nun, dass diese Zahl mit der Zahl der möglichen Rückkehrer aus Deutschland verrechnet wird und besteht auf einem Ausgleich aus Berlin.
3: Die Mehrheit der Menschen in Deutschland geht davon aus, dass Friedrich Merz nicht die volle Wahlperiode lang Bundeskanzler bleiben wird. In einer YouGov-Umfrage rechneten 36% der Befragten damit, dass der CDU-Vorsitzende dieses Jahr noch Kanzler bleibt, aber vor der Bundestagswahl 2029 abgelöst wird. 18% gingen sogar von einer Ablösung noch im laufenden Jahr aus. An der spanischen Mittelmeerküste hat sich die Lage nach Waldbrand und Überschwemmungen stabilisiert. Das Feuer in der Region Valencia, ausgelöst durch einen Blitzeinschlag, ist unter Kontrolle. Rund 1000 Evakuierte dürfen zurückkehren, sollen aber in ihren Häusern bleiben. 630 Hektar sind verbrannt. An der Costa Dorada dauern die Aufräumarbeiten nach Starkregen mit fast 200 Litern pro Quadratmeter an. Dutzende Menschen sind verletzt worden. Eine Jugendliche schwebt nach einem Mauereinsturz in Lebensgefahr. Im Fußball-DFB-Pokal stehen auch heute zahlreiche Erstrundenpartien auf dem Programm. Zwei sind schon durch. Für eine faustdicke Überraschung sorgte Jedelo 2, der Regionalligist, setzte sich gegen Bundesliga-Absteiger Heidenheim durch. Und zwar deutlich 5:2 das Ergebnis. Außerdem verlor Greuther Fürth im Zweitliga-Duell gegen Bochum mit 1:2.
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Ich weiß gar nicht, ob diese Version schon irgendwann mal bei uns gelaufen ist. Ich habe sie nämlich von zu Hause mitgebracht. Das kennt man, das Stück. All I Wanna Do Is Make Love To You von der Gruppe Heart. War ein Riesenerfolg für die beiden Wilson-Schwestern. Aber das hier war das Original aus dem Jahr 1979. Komplett andere Auffassung, anderer Sound von Doobie Gray. Finde ich aber nicht schlecht gemacht. So, ja, der Sonntagnachmittag bei Schwarzwald Radio. Ein paar Stunden haben wir noch bis 19 Uhr. Und ja, ihr seid wieder fleißig, was Wünsche angeht. Hallo, hier ist der Karl-Heinz aus Herne, steht hier. Auf der A2 von Berlin kommend im Stau stehend. Ich wünsche mir Snoopy vs. The Red Baron.

nach wie vor ein Hammer-Song von Melissa Etheridge. I like the way I do. Ja, das ist auch live ein richtiger Kracher. So, hier steht, hi mein Lieben, als vorhin der Song Bitter Fruit lief, habe ich mich an einen sehr ähnlich klingenden Song erinnert. Roger Glover, The Mask, den würde ich gern mal wieder hören. Okay, der ist ein bisschen länger, aber ihr kennt mich ja, ich spiele sowas.

Toller Song von Arlo Guthrie, The City of New Orleans. Der Sonntagnachmittag bei Schwarzwaldradio. Und der Frank aus Berlin hat mir geschrieben, ich wünsche mir einen Song, den ich bei euch das erste Mal gehört und der mich umgehauen hat. Das Original von Puppy Love von Paul Anka. Ein Gänsehautsong. Ja, wahrscheinlich hast du irgendwann mal Donny Osmond gehört? Der hat nämlich damit einen ziemlichen Hit gehabt. Aber das Original stammt tatsächlich natürlich von Paul Anka. Der hat den Song auch geschrieben.

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0: Schwapp. Musik aus dem Soundtrack Karate Kid. Hat's mich fast karate-technisch hier vom Stuhl gehauen. Ja, das war Survivor natürlich und das war auch der erste Song, den Jimmy Jamison damals als neuer Sänger mit der Band aufgenommen hat. War ja 1984, 1988, also in den 4 Jahren war er ja Leadsänger der Band. Vorher bei Gruppen wie Target oder Cobra vor 75 Jahren, also am 23. August 1951 wurde er geboren, wäre heute also 75 geworden. Leider ist er ja am 31. August 2014 gestorben. Toller Sänger. So, die Anke hat sich gemeldet.
1: Hallo Benny, hier ist die Anke mal wieder. Du bist immer so lieb und erfüllst mir meistens meine Wünsche, wenn es geht. Und da wir heute noch schönes Wetter haben, ich meinen lieben Schatz an meiner Seite habe, den Olaf, würde ich mir gerne von Nina das Lied Leuchtturm wünschen. Vielen Dank, wenn du das spielen kannst.

Ah ja, hier, richtig, genau. Der Werner kommt aus Meckpomm und er hat geschrieben, hallo, aus dem Norden. Ich weiß nicht, ob so eine lange Maxi in die Sendung passt, aber ich versuche es trotzdem. Ich kann mich nicht erinnern, ob das überhaupt schon mal im Radio gelaufen ist. Ich kenne das Ding nur aus meiner Disco-Zeit auf dem Kiez in Hamburg. Ich würde mich wahnsinnig freuen über Matt Bianco und Web Bam Boogie. Na Werner, dann rufen wir jetzt mal alte Erinnerungen wach, oder? Let's go!

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1: Im hessischen Frankenberg beim Uwe sind es 22 Grad. Er schreibt bis in die Abendstunden leicht sonnig bei Temperaturen um die 20 Grad, gut geschätzt. Leicht bewölkt ist es außerdem. Dann hat die Iris aus Lübben im Brandenburg 21 Grad und wechselnd bewölkt gemeldet. Und bei Wettermelder Klaus aus Dienstlaken in Nordrhein-Westfalen sind es 20 Grad und wechselnd bewölkt. Heute meist trocken verbreitet, scheint noch die Sonne, aber es gibt auch einige Wolken. Im Norden windiges Schauerwetter, an der Ostsee auch kurze Gewitter. 16 bis 26 Grad. Morgen gibt es im Südosten noch zum Teil kräftige und mitunter gewittrige Regenfälle. Sonst bei Sonnenschein und Wolken hier und da Schauer. In der Mitte bleibt es länger trocken. 19 bis 27 Grad.
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2: Ich bin Fabian Schaffern. Neuer Bundesgesundheitsminister Linnemann will bei der Rente für pflegende Angehörige nicht sparen. Geplant war, dass die Pflegekassen künftig nur noch 70% statt der vollen Rentenbeiträge zahlen. Das hätte 1,8 Milliarden Euro einsparen sollen. Linnemann will die Kürzung nun stoppen und stattdessen eine Gegenfinanzierung suchen. Krankenkassen, Patientenschützer und der Sozialverband SOVD begrüßen den Schritt. Wie gefährlich ist die AfD? Braucht es eine Brandmauer oder gar ein Parteienverbot? Darüber sind sich die Deutschen laut einer aktuellen Umfrage für die Bild sehr uneins. Ronny Thorau berichtet.
3: Haben Sie Angst vor der AfD? Auf diese Frage antworten in der Umfrage 49% mit Nein, 42% mit Ja. Überdurchschnittlich hoch ist die Angst bei Älteren. Dass die AfD rechtsextrem ist, bejaht dabei übrigens mehr als die Hälfte der Befragten. Es haben also offenbar auch Menschen keine Angst vor der AfD, obwohl sie glauben, dass sie rechtsextrem ist.
2: Die Benzinpreise in Deutschland liegen knapp unter dem Rekordhoch. Der ADAC meldet für Samstag runde 2,17 Euro pro Liter E10, nur wenige Cent unter dem Allzeithoch von 2,20 Euro aus dem März 2022. Grund sind der Irankrieg und das Niedrigwasser am Rhein. Der ADAC erwartet, dass 2026 das teuerste Tankjahr überhaupt wird. Finanzminister Klingbeil macht sich mit anderen EU-Kollegen für eine Übergewinnsteuer auf Ölkonzerne stark. Bayern-Profi Harry Kane ist zum Fußballer des Jahres in Deutschland gewählt worden. Sein Münchner Clubcoach Vincent Kompany gewann bei der vom Kicker organisierten Abstimmung die Wahl zum Trainer des Jahres. Fußballerin des Jahres wurde Julia Gwin, ebenfalls vom FC Bayern.
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Und das Ganze hat noch mit dem Kazoo auch noch gespielt. Also weiß nicht, ob ihr das kennt, dieses Instrument. Das ist so eine kleine Plastiktröte und man nennt das auch das Saxophon für Arme. Kazoo. Und das war gerade zu hören. Ja, von Mungo Jerry, You Better Leave That Whiskey Alone. Den sollte man ja in der Ecke stehen lassen, wenn man nicht Leberschäden kriegen will. Das ist der Sonntagnachmittag bei Schwarzwaldradio. Freue mich, dass ihr dabei seid. Und die Nadja hat mir geschrieben, sie kommt aus Thalfingen im Zollernalbkreis, ist das Baden-Württemberg. Und sie hätte gerne was von Udo gehört, von Udo Lindenberg. Was ganz Altes, aber was Tolles. Alles klar, auf der Andrea Doria.

denke ich später nach. I think of a reason later. Country Queen Lee Ann Womack aus dem Jahr 1998. Ich habe ja schon mal gesagt, ich finde es erstaunlich, wo man Schwarzwaldradio überall hört. Na gut, das geht relativ einfach. Übers Internet kann man uns weltweit hören. In Deutschland ja und über DRB Plus zum Beispiel. Aber wir haben zum Beispiel jemanden hier, der Meinolf, der hockt in Costa Rica. Und er schreibt deine Musik und dann malt mein Sonntagsfrühstück hier in Costa Rica. Könntest du vielleicht von der Dizzy Man's Band den Titel The Opera spielen? Ja, das krieg ich hin. Grüße.

Immer noch ein sensationeller Song von David Essex. Rock On, 53 Jahre alt ist das Stück. Wahnsinn, was für ein Sound, oder? Der Sonntagnachmittag bei Schwarzwald Radio. Und folgende Nachricht hat mich erreicht. Hi Benny, über einen tollen Song von Ton, Steine, Scherben würde ich mich sehr freuen. Ja, da kann ich dir schon was spielen. Liebe Grüße aus Altentreptow, Mecklenburg-Vorpommern, schreibt Nicole. Da könnte man zum Beispiel einen Titel spielen, den ich auch schon mal in meiner Balladensendung am Mittwoch gespielt habe. Finde ich auch ganz besonders gut. Halt dich an deiner Liebe fest.

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0: Rip It Up, Musik von Orange Juice, schottische Band mit Leadsänger Edwin Collins. Ja, den kennen wir hier in Deutschland auch durch seinen Solo-Hit A Girl Like You. Und der Junge hat vorher bei dieser Band gespielt und er wird heute 67 Jahre alt. Und da sagen wir natürlich Happy Birthday. So, wir gucken mal nach Erlensee.
1: Hallo lieber Benny, hier ist der Marco aus Erlensee. Ich stehe in der Küche, draußen ist der blaue Himmel. Einer der letzten schönen Tage in diesem Jahr. Tolle Wunschsongs von deinen Hörern. Und dazu möchte ich auch gerne beitragen. Mr. Blue Sky von ELO. Wäre schön, wenn du es noch spielen könntest heute. Einen lieben Gruß an alle anderen und bleibt alle gesund.

0: Freddy Ware, was so viel heißt wie vermischte Meldungen. Das war Musik von Gesh Paty aus Frankreich. Von Frankreich gehen wir jetzt nach Versmold. Das ist mal ein Weg. Ja? Aber da kommt ein schöner Wunsch her.
1: Moin, der Helmut aus Versmold hört wieder den ganzen Tag eure sehr gute Musik, Schwarzwaldradio. Ich hätte da auch mal einen Wunsch. Mink de Ville, Hey Joe. Wenn ich das mal spielen könnte wieder, wäre schön. Danke.

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4: Guten Tag, auch heute hat man einen Sommertag, schreibt Wettermelder Josef aus Haslach, Baden-Württemberg. 25 Grad hat es bei ihm, es ist leicht bewölkt. Birgit Neubrandenburg schreibt, Besuch ist wieder Richtung Sachsen unterwegs, eine halbe Stunde für mich. Liebe Grüße bei 15 Grad und wolkigem Himmel. Und der Steffen aus Braunschweig meldet 20 Grad, wechselnd bewölkt. Heute mein

0: verbreitet, ein bisschen Sonne, aber natürlich auch einige Wolken im Norden, windiges Schauerwetter an der Ostsee, auch kurze Gewitter, 16 bis 26 Grad. Morgen gibt es im Südosten zum Teil noch kräftige Gewitter und Regenfälle, sonst bei Sonnenschein und Wolken hier und da Schauer. In der Mitte bleibt es trocken, 19 bis 27 Grad.
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2: Ich bin Fabian Schaffer. Der heftig kriselnde VW-Konzern steht vor brisanten Tagen. Kommende Woche soll eine Reihe von außerordentlichen Betriebsversammlungen bei Volkswagen stattfinden. Die Arbeitnehmerseite fordert Details zu den befürchteten massiven Sparplänen. Vorstandschef Blume hat sich jetzt in der Bild am Sonntag an die Belegschaft gerichtet. Tine Klimach berichtet.
3: Die Autobranche steckt in der Krise. Geopolitik, Handelsbarrieren und schwache Märkte. Und viele der großen deutschen Autokonzerne haben zu lange auf Verbrenner gesetzt, anstatt auf E-Autos. Da kommt viel zusammen. VW-Konzernchef Blume schwört die Belegschaft weiter auf tiefgreifende Einschnitte ein. Auf die nächsten Wochen komme es an, alle müssten mitziehen, sagte er im Zeitungsinterview.
2: Wer Zugpersonal angreift, soll härter bestraft werden. Ein Gesetz dafür hat die Bundesregierung angekündigt, aber noch nicht umgesetzt. Deshalb droht die Bahngewerkschaft EVG jetzt mit Streiks ab Januar, so EVG-Chef Burkhardt in der Bild am Sonntag. Der Streit zwischen Deutschland und Italien über den Umgang mit Bootsflüchtlingen aus dem Mittelmeer verschärft sich. Der italienische Vizeregierungschef Salvini verkündete jetzt, sein Land werde aus Deutschland keinen einzigen illegalen Einwanderer zurücknehmen, solange deutsche Hilfsorganisationen im Mittelmeer unterwegs seien. Die Bundesregierung verweist auf bestehende EU-Regelungen. In der ersten Runde des Fußball-DFB-Pokals wird auch heute fleißig gespielt und hier die Ergebnisse von heute bislang. Braunschweig, Union Berlin 2:4, Schott Mainz, Gladbach 0:5, Krischow, Mainz 0:9, Jena, Darmstadt 1:2, Balingen, Magdeburg 0:4, Rhünern, Dresden 0:6, Jedelo 2, Heidenheim 5:2 und Greuther Fürth, Bochum 1:2. Und in der Formel 1 hat McLaren-Pilot Lando Norris den großen Preis der Niederlande gewonnen.
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Aus dem Jahr 1975, Ray Stevens war das mit Misty. Schöner Song, finde ich. Der Sonntagnachmittag bei Schwarzwaldradio. Eine knappe Stunde haben wir noch bis 19 Uhr und ich versuche mal noch so viele Wünsche wie möglich reinzupacken. Dann kümmern wir uns mal gleich um den nächsten. Hallo Benny steht hier. Meine liebe Mutter feiert heute ihren 70. Geburtstag. Könntest du zu diesem Anlass Take Time to Know Her von Percy Sledge spielen? Es ist ihr Lieblingslied. Deutsch gesungen übrigens von Eric Silvester. Viele Grüße, Jens aus Stuttgart.

0: Wunderschöne Ballade von Bob Seger und seiner Silver Bullet Band. Main Street könnte ich eigentlich auch mal wieder in meiner Mittwochabendsendung spielen. Passt da auch gut rein. So, dann schauen wir mal, was jetzt hier in der Sendung noch reinpasst.
1: Hallo Benny, ich wünsche mir heute mal einen Titel von City, die Long-Version am Fenster. Wenn du die spielen könntest, wäre super toll. Viele Grüße aus Hamburg, Sarim.

0: auf die tolle Country-Sendung, die später folgt. Highway 101 nennt sich diese Formation und das war der Titel Somewhere Tonight. Dann gucken wir mal kurz vor Ende der Sendung, naja gut, 40 Minuten haben wir noch, also knapp vor Ende der Sendung ins Ruhrgebiet.
1: Hallo in den Schwarzwald, da würde mir auch noch ein schöner Song einfallen. Vincent von Don McLean hat Rainer Nitschke auch immer gerne gespielt. Vielleicht kriegst du den auch noch rein. Danke dir, die Gabi aus dem Ruhrgebiet. Starry, starry.

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0: Musik von Silver Condor aus dem Jahr 1981. You could take my heart away. Der Sonntagnachmittag bei Schwarzwaldradio. Und wir sind auf der Zielgeraden sozusagen. Hallo, wer ist denn da?
1: Hallo Benny, jetzt der Olaf auch hier und die Anke ist ja auch neben mir. Ne? Und wir genießen jetzt hier die Sonne so auf dem Balkon bei uns in Achim, also der Stadt. Nicht bei Achim, weil den kennen wir nicht. Und für einen schönen Song wäre Sunday Bloody Sunday von U2. War nicht, weil Anke hier ne, wegen und so, weißt du Bescheid, das nicht. Aber wegen der Gesellschaft in der ganzen Welt und so, dass so eine Sachen nicht mehr passieren, wie damals mit dem Song in Irland, glaube ich. Und von daher auf den Frieden, auf die schöne Zukunft und dass es alles besser wird. Und für dich natürlich, dass du da nicht vom Hocker fällst im Studio. Vielleicht stehst du ja, dann brauchst du keinen Hocker. Alles klar. Also ich sitze hier auf dem Gartenstuhl, auf dem Balkon und genieße die dufte Sonne. Wir sind mal wieder im Schwarzwald. Hau rein!

Heute vor 46 Jahren auf Platz 1 der Charts in England, das war David Bowie und Ashes to Ashes. Wenn wir schon bei Jubiläen sind, dann passt auch das natürlich. Heute wäre er nämlich 80 Jahre alt geworden und man kann sich das eigentlich kaum vorstellen. Keith Moon, ruhig und gesetzt im Rentenalter. Nein, Keith Moon war Schlagzeuger bei The Who und er war so ziemlich das Wildeste, was die Rockgeschichte je hinter einem Drumset gesehen hat und er war natürlich auch richtig gut. Leidenschaft, Wahnsinn, Energie auf der Bühne hat er sich keine Sekunde geschont. Bis zu seinem Tod 1978 war er der Motor der großen britischen Rockband. Und wir hören jetzt einen Klassiker von The Who, I Can See for Miles.

Da hat wahrscheinlich jeder schon mal irgendwann mitgesungen. WhatsApp von den Four Non Blondes. Das war's von meiner Seite. Dankeschön fürs Zuhören. Wir können uns wiederhören am kommenden Mittwoch, natürlich zu Bennys besten Balladen. Und ich wünsche euch jetzt noch viel Spaß mit dem Country Club, den

0: gibt's nämlich gleich im Anschluss. Da sind wieder tolle Sachen dabei. Also, bleib gesund!
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0: So, dann schauen wir mal, was unsere Wettermelder so gemeldet haben und dafür Schwarzwaldtaler kassiert haben. Da haben wir zum Beispiel die Andrea aus Dänischhagen, 18 Grad leicht bewölkt. Dann die Carola Eppingen-Mühlbach, 23 Grad sonnig. Das liegt übrigens in Baden-Württemberg. Und in Georgenthal in Thüringen, ja auch nicht so warm, 18 Grad wechselnd bewölkt. Ähnliche Temperatur beim Lutz in Altenholz in Schleswig-Holstein. 18 Grad, wechselnd bewölkt und sehr, sehr stürmisch. Nur der Uwe meldet 23 Grad sonnig in Nauheim und er sagt, ein angenehmer Sommertag. Heute gab es Temperaturen zwischen 16 und 26 Grad und ja, wechselndes Wetter, mal Sonne, mal Schauer, mal Gewitter, an der Ostsee auch wirklich hier Gewitterwetter. Morgen dann gibt es im Südosten noch zum Teil kräftige und mitunter gewittrige Regenfälle. Sonst bei Sonnenschein und Wolken hier und da Schauer. In der Mitte bleibt es länger trocken. Temperaturen zwischen 19 und 27 Grad.
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5: Ich bin Fabian Schaffer. Zwischen Deutschland und Italien verschärft sich ein Streit über den Umgang mit Bootsflüchtlingen aus dem Mittelmeer. Italien will keine illegalen Einwanderer zurücknehmen, solange deutsche Hilfsorganisationen im Mittelmeer unterwegs seien. Christoph Sator berichtet aus Italien.
6: Italiens rechte Dreierkoalition von Ministerpräsidentin Giorgia Meloni begründet ihre Haltung damit, dass deutsche Hilfsorganisationen seit Jahren auf dem Mittelmeer immer wieder Bootsflüchtlinge an Bord nehmen, um sie dann in italienische Häfen zu verschiffen. Rom verlangt nun, dass diese Zahl mit der Zahl der möglichen Rückkehrer aus Deutschland verrechnet wird und besteht auf einem Ausgleich aus Berlin.
5: Die Bahngewerkschaft EVG droht mit bundesweiten Streiks im Regionalverkehr ab Januar. Voraussetzung sei, dass die Bundesregierung das Strafmaß bei Angriffen auf Zugbegleiter nicht bald verschärfe, sagte Gewerkschaftschef Burkhardt der Bild am Sonntag. Das Gesetz für härtere Strafen müsse noch in diesem Jahr in den Bundestag, sonst werde im Januar der Betrieb lahmgelegt. In Solingen ist der Terroranschlagsopfer vom Stadtfest gedacht worden, 2 Jahre nach der Tat. Am Abend findet vor der Stadtkirche eine Gedenkveranstaltung mit Schweigeminute statt. Zuvor gab es einen Gottesdienst. Ministerpräsident Wüst betonte auf X den Zusammenhalt der Stadt. Bei dem Anschlag hatte ein Syrer 3 Menschen erstochen. Das Oberlandesgericht Düsseldorf verurteilte ihn zu lebenslanger Haft. In der ersten Runde des Fußball-DFB-Pokals wird auch heute fleißig gespielt und hier die Ergebnisse von heute bislang. Braunschweig, Union Berlin 2:4, Schott Mainz, Gladbach 0:5, Grischow, Mainz 0:9, Jena, Darmstadt 1:2, Balingen, Magdeburg 0:4, Rünern, Dresden 0:6, Jedelo 2, Heidenheim 5:2 und Greuther Fürth, Bochum 1:2. Und in der Formel 1 hat McLaren-Pilot Lando Norris den großen Preis der Niederlande gewonnen.
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Hannah Juanita, Summer Love. Hannah Juanita ist zurzeit in Europa auf Tour und kommt noch nach Deutschland. Am 26. August ist sie in Hamburg in der Nordwache zu erleben und am 29. August in Krefeld beim Folklorefest. Allen, die dahin gehen, viel Vergnügen. Hier ist der Country Club, Sie hören Schwarzwaldradio. Schön, dass Sie mit dabei sind. Wir springen 20 Jahre zurück. Hier ist der Nummer 1 Country Hit vom 23. August 2006. Er ist von Rodney Atkins, If You're Going Through Hell.

If You're Going Through Hell. Vor genau 20 Jahren stand Rodney Atkins damit an der Spitze der US-Country-Charts. 4 Wochen lang übrigens. Jetzt kommen wir zu George Strait, der am 23. August 1996 mal wieder einen Nummer-1-Hit hatte. Und ich betone mal wieder, es ist der 30. Nummer-1-Country-Hit für George Strait gewesen. Und der Mann ist ja seit 1981 aktiv. Also von 1981 bis 1996 30 Nummer-1-Country-Hits. Keine schlechte Bilanz, oder? Hier ist George Strait, Carried Away.

1996. Da kamen dann natürlich bis heute noch etliche Nummer 1 Country-Hits dazu. Ich glaube, es sind noch ungefähr 15 dazugekommen. Unterm Strich bedeutet das, George Strait ist einer der erfolgreichsten Country-Sänger überhaupt. Und George Strait kommt aus Texas. Und das bringt uns schon ganz elegant zum nächsten Thema. Schwarzwald-Radiohörer Bernd aus der Eifel hat mir geschrieben, er hat viele Jahre lang die Country-Sendungen von Walter Fuchs verfolgt und freut sich jetzt jeden Sonntag über den Schwarzwald-Radio-Country-Club. Und er hat sich erinnert, dass Walter in seinen Sendungen gerne mal so einen musikalischen Sketch gespielt hat. Irgendwas mit The Way to Texas. Daran kann ich mich auch gut erinnern. Hat mich als Kind immer, ja, amüsiert. Dieser musikalische Sketch oder diese musikalische Comedy ist von einer Band namens The Cowboys and Indians. Dahinter stecken zwei Musiker, Billy Muir und Richard Wolff. Die haben 1958 diese kleine musikalische Komödie veröffentlicht unter dem Titel Say Partner. Das hören wir uns jetzt zusammen an und freuen uns über diese alte Humoreske aus dem Jahre 1958. Say Partner, The Cowboys and Indians.

Uncertain Texas, Kacey Musgraves, ein Song von ihrem aktuellen Album Middle of Nowhere. Und Kacey Musgraves ist, wer hätte es gedacht, gebürtige Texanerin. Und Kacey Musgraves ist vorgestern am 21. August 38 Jahre alt geworden. Herzlichen Glückwunsch nachträglich. Schwarzwaldradiohörer Georg in Sigmaringen bekommt jetzt endlich seinen Musikwunsch erfüllt. Don Gibson mit seinem selbstgeschriebenen Song Don't Tell Me Your Troubles. Erzähl mir nichts von deinen Sorgen, ich habe selber welche. Lass mich in Ruhe, geh einfach weg, erzähl's einem Freund, ich habe genug eigene Sorgen.

Don't Tell Me Your Troubles, Don Gibson 1959. Und hier ist der Nummer 1 Country Hit vom 23. August 1986. Das ist jetzt genau 40 Jahre her. T.G. Shepherd, Strong Heart.

Strongheart, T.G. Shepherd, 1986. Wir springen in die Gegenwart. Es gibt einen neuen Song von Mason Wire, See It While You Can. Es geht um die amerikanischen Nationalparks, die aktuell bedroht sind durch Abholzung, durch Trockenheit, durch Öl- und Gasförderprojekte. Ein Protestsong, Mason Wire, See It While You Can.

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1: Ring Ring, ein neuer Song von Reba McEntire. Und wer genau zugehört hat, der ahnt schon, dass sie in Schwierigkeiten ist. Sie sitzt wohl in Untersuchungshaft und da war wohl was mit irgendeiner Linda und einem ausgeschlagenen Zahn und einem Barhocker, der durch ein Fenster geflogen ist. Da gab es wohl einen Vorfall. Reba McEntire. Einen neuen Song gibt es auch von Steve Earle und Los Lobos. Die haben sich zusammengetan für Volver a Celaya. Es geht um die immer aktuellen Themen Migration, Identität und den Traum von der Heimat. Steve Earle und Los Lobos, Volver a Celaya.

Vera Celaya, Steve Earle zusammen mit der Band Los Lobos. Kommen wir zum aktuellen Wetter. Zur seit vielen Wochen anhaltenden Hitze und Trockenheit in Deutschland ist ja schon alles gesagt, nur noch nicht von jedem. Hier sind zwei Songs zum Thema Long Hot Summer bzw. Long Hot Summer Days. Der erste Song ist von den Turnpike Troubadours, Long Hot Summer Days. Und danach gibt es Keith Urban, Long Hot Summer.

Keith Urban, Long Hot Summer und davor die Turnpike Troubadours, Long Hot Summer Days. Das neue Album von Bronwyn ist erstaunlich pünktlich Mitte August veröffentlicht worden. Es heißt Rattlin' Bones. Wir hören daraus Gallatin Road, Bronwyn im Duett mit Timbo.

Das war der Schwarzwald Radio Country Club. In der nächsten Ausgabe am kommenden Sonntag erinnern wir uns an Walter Fuchs, der fast 50 Jahre lang bei mehreren deutschen Radiosendern als Country-Experte tätig war. Auch hier bei Schwarzwald Radio. Tschüss bis dahin, ihr Patrick Fuchs.

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8: Ich bin Fabian Schaffer. Neuer Bundesgesundheitsminister Linnemann will bei der Rente für pflegende Angehörige nicht sparen. Geplant war, dass die Pflegekassen künftig nur noch 70% statt der vollen Rentenbeiträge zahlen. Das hätte 1,8 Milliarden Euro einsparen sollen. Linnemann will die Kürzung nun stoppen und stattdessen eine Gegenfinanzierung suchen. Krankenkassen, Patientenschützer und der Sozialverband SOVD begrüßen den Schritt. Wie gefährlich ist die AfD? Braucht es eine Brandmauer oder gar ein Parteienverbot? Darüber sind sich die Deutschen laut einer aktuellen Umfrage für die Bild sehr uneins. Ronny Thorau berichtet.
9: Haben Sie Angst vor der AfD? Auf diese Frage antworten in der Umfrage 49% mit Nein, 42% mit Ja. Überdurchschnittlich hoch ist die Angst bei Älteren. Dass die AfD rechtsextrem ist, bejaht dabei übrigens mehr als die Hälfte der Befragten. Es haben also offenbar auch Menschen keine Angst vor der AfD, obwohl sie glauben, dass sie rechtsextrem ist.
8: Die Benzinpreise in Deutschland liegen knapp unter dem Rekordhoch. Der ADAC meldet für Samstag runde 2,17 Euro pro Liter E10, nur wenige Cent unter dem Allzeithoch von 2,20 Euro aus dem März 2022. Grund sind der Irankrieg und das Niedrigwasser am Rhein. Der ADAC erwartet, dass 2026 das teuerste Tankjahr überhaupt wird. Finanzminister Klingbeil macht sich mit anderen EU-Kollegen für eine Übergewinnsteuer auf Ölkonzerne stark. Die Mehrheit der Menschen in Deutschland geht davon aus, dass Friedrich Merz nicht die volle Wahlperiode lang Bundeskanzler bleiben wird. In einer YouGov-Umfrage rechneten 36% der Befragten damit, dass der CDU-Vorsitzende dieses Jahr noch Kanzler bleibt, aber vor der Bundestagswahl 2029 abgelöst wird. 18% gingen sogar von einer Ablösung noch im laufenden Jahr aus.
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7: Ich bin Fabian Schaffern. Mit den weiter ungelösten Spannungen im Nahen Osten liegen die Benzinpreise in Deutschland nur knapp unter ihrem Rekordhoch. Superbenzin der Sorte E10 kostete nach Angaben des ADAC zuletzt im bundesweiten Tagesdurchschnitt rund 2,17 Euro je Liter. Damit fehlen nur wenige Cent zum Allzeithoch von 2,20 Euro aus dem März 2022. Ursula Winkler berichtet.
8: Diesel ist zwar noch etwas weiter vom Allzeitrekord entfernt, hat aber zuletzt ebenfalls preislich ordentlich zugelegt. Laut ADAC zeichnet sich schon ab, 2026 könnte das bisher teuerste Tankjahr überhaupt werden. Nicht nur der Iran-Krieg treibt die Preise hoch, auch das aktuelle Niedrigwasser am Rhein erhöht die Transportkosten.
7: Bundesgesundheitsminister Linnemann will bei der Rente für pflegende Angehörige keine Kürzungen hinnehmen. Diese lehnt der CDU-Politiker ab, sagte er der Bild am Sonntag. Unterstützung bekommt er von den gesetzlichen Krankenkassen, der Stiftung Patientenschutz und dem Sozialverband SOVD. GKV-Chef Blatt nennt die Kürzungspläne einen falschen Ansatz. Italiens Vize-Regierungschef Salvini will keine Migranten mehr aus Deutschland zurücknehmen, solange deutsche Hilfsorganisationen im Mittelmeer unterwegs sind. Die Bundesregierung verweist auf bestehende EU-Regeln, auch auf den neuen Asyl- und Migrationspakt, der seit diesem Sommer gilt. Die Innenminister beider Länder wollen sich demnächst treffen. In der ersten Runde des Fußball-DFB-Pokals wurde auch heute fleißig gespielt. Hier die Ergebnisse: Düsseldorf-Freiburg 1:5, Essen-St. Pauli 2:0, Lübeck-Paderborn 2:4, Braunschweig-Union-Berlin 2:4, Schott-Mainz-Gladbach 0:5, Krischow-Mainz 0:9, Jena-Darmstadt 1:2, Balingen-Magdeburg 0:4, Rhinern-Dresden 0:6, Jedelo 2, Heidenheim 5:2 und Greuther-Fürth-Bochum 1:2.
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1: Wir haben einen super Tag hier im Schwarzwald gehabt. Wir haben mit der tollen Hängebrücke angefangen, da mit den tollen Wasserfällen auch drunter. Ein einmaliges Erlebnis. Ja, und danach waren wir auf einer Sommerrodelbahn, finde ich. Wo war das?
2: In Totnau.
1: Ich glaube, die geht 3 Kilometer runter den Berg.
2: Und in der Seilbahn hoch war auch cool.
1: Ja, toll.
2: Perfekter Ausblick.
1: Zum Abkühlen sind wir an den Schluchsee gefahren und machen uns jetzt langsam wieder auf den Weg nach Freiburg.
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4: Ich bin Hendrik Daum. Die Bahngewerkschaft EVG droht mit einem bundesweiten Streik im Regionalverkehr, sollte die Politik nicht für mehr Sicherheit sorgen. EVG-Chef Burkhardt sagte, Hintergrund sei die zunehmende Gewalt gegen Bahnpersonal. Wenn die Politik nicht bis Ende des Jahres konkret etwas unternehme, dann werde gestreikt. Laut Bundesverkehrsministerium ist aber ein entsprechendes Gesetz schon in Arbeit. Wie gefährlich ist die AfD? Braucht es eine Brandmauer oder gar ein Parteiverbot? Darüber sind sich die Deutschen laut einer aktuellen Umfrage für die Bild sehr uneinig. Ronny Thorau berichtet.
5: Haben Sie Angst vor der AfD? Auf diese Frage antworten in der Umfrage 49% mit Nein, 42% mit Ja. Überdurchschnittlich hoch ist die Angst bei Älteren. Dass die AfD rechtsextrem ist, bejaht dabei übrigens mehr als die Hälfte der Befragten. Es haben also offenbar auch Menschen keine Angst vor der AfD, obwohl sie glauben, dass sie rechtsextrem ist.
4: Die Benzinpreise in Deutschland liegen knapp unter dem Rekordhoch. Der ADAC meldete für Samstag gerundet 2,17 Euro pro Liter E10. Nur wenige Cent unter dem Allzeithoch von 2,20 Euro aus dem März 2022. Grund sind der Irankrieg und das Niedrigwasser am Rhein. Der ADAC erwartet, dass 2026 das teuerste Tankjahr überhaupt wird. Bundesfinanzminister Klingbeil macht sich im Moment mit anderen EU-Kollegen für eine Übergewinnsteuer für Ölkonzerne stark. Formel-1-Weltmeister Lando Norris hat das erste Rennen nach der Sommerpause gewonnen. Der Engländer im McLaren setzte sich in Zandvoort beim letzten Grand Prix der Niederlande durch und gewann sein zweites Saisonrennen nacheinander. Norris verwies WM-Spitzenreiter Kimi Antonelli im Mercedes auf den zweiten Platz. Dritter wurde Antonellis Teamkollege George Russell.

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1: 23. August 1999. Texas steigen mit Summer Sun in die Charts ein. Ende der 90er ist die schottische Band Texas auf dem absoluten Höhepunkt ihres Erfolgs. Nach dem Erfolgsalbum White on Blonde wollen sie nachlegen. Doch statt eines unbeschwerten Sommerhits präsentieren sie einen Song mit einer sinnlichen, melancholischen Atmosphäre. Summer Sun klingt zwar auch irgendwie nach harmloser Sonnenscheinromantik, aber eben auch düster und geladen mit synthetischen Bässen. Für die Schlagzeilen sorgt allerdings das Musikvideo. Die Sängerin der Band, Charlene, wälzt sich darin mit einem Männchen.

männlichen Model in einem Bett am Strand. Die Aufnahmen sind so intim und heiß, dass einige amerikanische Fernsehsender das Video im Tagesprogramm gar nicht zeigen oder nur stark kürzen. Summer Sun stürmt im Spätsommer 1999 die europäischen Charts und läuft auf allen Radiostationen in

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1: Wir haben gesucht, Urlaub mit Hund im Schwarzwald, kann ich nur empfehlen. Ist da oben irgendwie ein Naturschutzpark, den wir besuchen. Baden-Baden, Straßburg. Freudenstadt waren wir auch, hat uns auch gut gefallen. Also wir haben hier bis jetzt richtig gut gegessen. Im Urlaub schmeckt es halt immer noch anders.
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3: Ich bin Hendrik Daum. Es ist einer seiner ersten Schritte als neuer Bundesgesundheitsminister. Carsten Linnemann spricht sich gegen die geplanten Einsparungen bei den Rentenansprüchen pflegender Angehöriger aus. Unterstützung bekommt er dafür von den gesetzlichen Krankenkassen und der Stiftung Patientenschutz, wie Ursula Winkler berichtet.
4: Wer seine Angehörigen pflegt, soll künftig weniger Rente als bisher bekommen. Das sehen die bisherigen Sparpläne vor. Diesen Punkt will Linnemann ändern. Er nennt die Pflegenden die Alltagshelden Deutschlands. Patientenschützer loben bereits das Ende eines politischen Irrwegs. Auch der Spitzenverband der gesetzlichen Kassen nennt die Kürzungen für Pflegende einen falschen Ansatz. Es brauche zur Finanzierung eine bessere Lösung, als weiter die Beitragszahler der Pflegeversicherung zur Kasse zu bitten, sagte Vorstandschef Blatt.
3: Die Benzinpreise in Deutschland liegen im Moment knapp unter dem Rekordhoch. Der ADAC meldet aktuell 2,17 Euro pro Liter E10. Das sind nur wenige Cent unter dem Allzeithoch von 2,20 Euro aus dem März 2022. Grund sind der Irankrieg und das Niedrigwasser im Rhein. Der ADAC erwartet, dass 2026 das teuerste Tankjahr überhaupt wird. Bundesfinanzminister Klingbeil macht unterdessen sich mit anderen EU-Kollegen für eine Übergewinnsteuer für Ölkonzerne stark. Die Bahngewerkschaft EVG droht mit einem bundesweiten Streik im Regionalverkehr, sollte die Politik nicht für mehr Sicherheit sorgen. EVG-Chef Burkhardt sagte, Hintergrund sei die zunehmende Gewalt gegen Bahnpersonal. Wenn die Politik nicht bis Ende des Jahres konkret etwas unternehme, dann werde gestreikt. Laut Bundesverkehrsministerium ist aber ein entsprechendes Gesetz schon in Arbeit. Formel-1-Weltmeister Lando Norris hat das erste Rennen nach der Sommerpause gewonnen. Der Engländer im McLaren setzte sich in Zandvoort beim letzten Grand Prix der Niederlande durch und gewann sein zweites Saisonrennen nacheinander. Norris verwies WM-Spitzenreiter Kimi Antonelli im Mercedes auf den zweiten Platz. Dritter wurde Antonellis Teamkollege George Russell.
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4: Ich bin Hendrik Daum. Außenminister Wadefuhl hat die Millionenstadt Charkiw in der Ukraine besucht. Er sprach dort mit Studenten der Universität und machte sich ein Bild von den Kriegsschäden. Charkiw liegt nur rund 30 Kilometer

0: von der Front entfernt. Russland greift die Stadt regelmäßig mit Drohnen und Raketen an. Wadephul sprach bei seinem Besuch von einem unheimlichen Widerstandswillen der Bewohner. Es gebe einen Geist, der russischen Gewalt zu widerstehen und das Leben aufrechtzuerhalten. Gleichzeitig versprach Wadephul der Ukraine weitere deutsche Unterstützung. Die Bahngewerkschaft EVG droht mit einem bundesweiten Streik im Regionalverkehr, sollte die Politik nicht für mehr Sicherheit sorgen. EVG-Chef Burkhardt sagte, Hintergrund sei die zunehmende Gewalt gegen Bahnpersonal. Wenn die Politik nicht bis Ende des Jahres konkret etwas unternehme, dann werde gestreikt. Laut Bundesverkehrsministerium ist aber ein entsprechendes Gesetz bereits in Arbeit. Wie gefährlich ist die AfD? Braucht es eine Brandmauer oder gar ein Parteiverbot? Darüber sind sich die Deutschen laut einer aktuellen Umfrage für die Bild sehr uneinig. Ronny Thorau berichtet.
1: Haben Sie Angst vor der AfD? Auf diese Frage antworten in der Umfrage 49% mit Nein, 42% mit Ja. Überdurchschnittlich hoch ist die Angst bei Älteren. Dass die AfD rechtsextrem ist, bejaht dabei übrigens mehr als die Hälfte der Befragten. Es haben also offenbar auch Menschen keine Angst vor der AfD, obwohl sie glauben, dass sie rechtsextrem ist.
0: Zum Fußball. Im DFB-Pokal ist Greuther Fürth nach einem 1:2 gegen Bochum ausgeschieden. Für eine Überraschung sorgte Regionalligist Jedelo 2, der den Bundesliga-Absteiger Heidenheim aus dem Pokal warf. In der zweiten Runde stehen auch Freiburg, Mönchengladbach, Mainz, Union Berlin, Paderborn, Dresden, Darmstadt, Magdeburg und Essen.
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1: 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Da hast du aber rausgehauen, ey. 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Meine Fresse, ist das ein geiler Song. Mega, bitte öfter spielen. 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Dankeschön.
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1: Ich bin Hendrik Daum. Die Bahngewerkschaft EVG droht mit einem bundesweiten Streik im Regionalverkehr, sollte die Politik nicht für mehr Sicherheit sorgen. EVG-Chef Burkhardt sagte, Hintergrund sei die zunehmende Gewalt gegen Bahnpersonal. Wenn die Politik nicht bis Ende des Jahres konkret etwas unternehme, dann werde gestreikt. Laut Bundesverkehrsministerium ist allerdings ein entsprechendes Gesetz bereits in Arbeit. Außenminister Wadefuhl hat die Millionenstadt Charkiw in der Ukraine besucht. Er sprach dort mit Studenten der Universität und machte sich ein Bild von den Kriegsschäden. Charkiw liegt nur rund 30 Kilometer von der Front entfernt. Russland greift die Stadt regelmäßig mit Drohnen und Raketen an. Wadefuhl sprach bei seinem Besuch von einem unheimlichen Widerstandswillen der Bewohner. Es gebe einen Geist, der russischen Gewalt zu widerstehen und das Leben aufrechtzuerhalten. Gleichzeitig versprach Wadefuhl der Ukraine eine weitere deutsche Unterstützung. Die Benzinpreise in Deutschland liegen im Moment knapp unter dem Rekordhoch. Der ADAC meldet aktuell 2,17 Euro pro Liter E10. Das sind nur wenige Cent unter dem Allzeithoch von 2,20 Euro aus dem März 2022. Grund sind der Iran-Krieg und das Niedrigwasser im Rhein. Der ADAC erwartet, dass 2026 das teuerste Tankjahr überhaupt wird. Bundesfinanzminister Klingbeil macht sich unterdessen mit anderen EU-Kollegen für eine Übergewinnsteuer für Ölkonzerne stark. Zum Fußball. Im DFB-Pokal ist Greuther Fürth nach einem 1:2 gegen Bochum ausgeschieden. Für eine Überraschung sorgte Regionalligist Jedelo 2, der den Bundesliga-Absteiger Heidenheim aus dem Pokal warf. In der zweiten Runde stehen auch Freiburg, Mönchengladbach, Mainz, Union Berlin, Paderborn, Dresden, Darmstadt, Magdeburg und Essen.
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1: Hallo aus Deutschlands schönster Genießerecke und größtem Mittelgebirge, dem Schwarzwald. Mein Name ist Zara Roth. Ich lebe da, wo andere Urlaub machen und nehme euch mit auf meine Touren. Visit Black Forest ist der Podcast für alle, die gern unterwegs sind in der Natur, die den Schwarzwald schon kennen, wie die linke Gesäßtasche oder noch gar nicht oder nur ein bisschen. Das hier ist eure Reiseinspiration in unter 20 Minuten. Das Wort Paradies wird ja durchaus auch gern inflationär verwendet. Die ursprüngliche Bedeutung als Gegenstück zum Fegefeuer hat es längst verloren. In Discountergängen bzw. Sparparadiesen und Raststättenimbissen Schlemmerparadiesen. Das dachte ich jedenfalls. Doch in dieser Folge geht es in ein echtes, liebevoll gebautes Paradies für Badefreunde. Ins Badeparadies Schwarzwald nach Titisee Neustadt. Im Palais Vital warten 12 Themensaunen. In der Palmenoase geht's in der blauen Lagune Richtung Cocktailbar schwimmen, dann eine Massage genießen. Abkühlen kann man im riesigen Außenbereich mit Naturteich und Spaß und Action gibt's im Rutschen-Universum mit Wellenbad namens Galaxy.
2: Gönnung!
1: Am Einlass empfängt mich Marketingchefin Elisabeth Seifer. Das Badeparadies ist ihr zweites Zuhause. Los geht's!
3: Wir haben hier immer wieder die Drehkreuze. Einfach quasi ein Männchen dagegen halten und schon kann man durchlaufen.
4: Okay.
3: Das wäre dein Spind demnach. Bei uns funktioniert alles bargeldlos und Co. Alles quasi mit dem Chip. Man hält den Chip dran, schließt zu. Man kann damit essen gehen, man kann damit Solarium zahlen, Cocktails zahlen an der Prima.
4: Trinkgeld?
3: Ja, auch geht auch alles über Chip.
4: Sauna ist textilfrei?
3: Ja, genau. Also die Sauna ist komplett Palais Vital, ist textilfrei. Da haben wir 12 Saunen komplett mit eigenem Badebereich, auch eigenen Mineralpools und Co. Und wir haben jetzt relativ neu in der Palmoase eine Textilsauna auch, wo man dann quasi mit Badekleidung saunieren kann.
4: Das heißt, wenn ich jetzt wechsle zwischen dem Palais Vital und der Palmoase, muss ich mir einen Badeanzug anziehen?
3: Genau, richtig. Da sind dann auch immer so kleine Umkleidenischen, wo man auch seine Badekleidung abhängen kann.
4: Wie komme ich jetzt von hier aus zum
3: Harry Aufguss?
4: Zum Harry Aufguss.
3: Ich würde dich da hinbringen.
4: Alles
3: wenn
4: klar.
3: Du möchtest, kannst du dich ganz in Ruhe umziehen. Ich besorge dir so lange Badeschlappen, wenn du mir deine Größe verrätst. Und dann komme ich wieder mit Badeschlappen hierher.
4: Fantastisch.
3: Gut, bis gleich.
1: Hier gibt es Sauna-Kills zum Laien. Das kam mir erst schottisch vor, ist aber ultra praktisch. Sauna-Handtuch wie so ein Kleidchen umwickeln, Klettverschluss, zack, hält und hat sogar eine Tasche.
4: So, jetzt haben wir hier, was haben wir hier? Atme dich frei, 17,45, Kristallnebel.
3: Also wir versuchen immer so ein bisschen Zusatzprogramme zu machen an wechselnden Tagen. Das heißt, wir haben auch oft Gastaufgießer da aus anderen Thermen.
4: Ja.
3: Da gibt es ja ganze Meisterschaften auch im Saunabädeln und Co. Und haben da öfter mal Gäste auch da, die dann Spezialprogramm machen und einfach man jeden Tag mal gerade für die Stammgäste auch was Neues erleben kann.
4: Und das ist jetzt, also atme dich frei ist ein Aufguss, aber man muss sich trotzdem anmelden dafür.
3: In dem Fall ja, genau, weil das einfach einer unserer Sonderspecials ist. Die Anmeldung ist natürlich kostenfrei. Es geht uns einfach darum, dass wir den Gästen auch so ein bisschen den Stress rausnehmen wollen, immer ganz früh vor dieser Tür zu stehen.
4: Ja. Oh, eine Jugendstil-Sauna mit so Mucha-Bildern drinne und ganz schönen Ornamenten und so. Mhm. Alles ganz organisch und rund, als würde man in so einer Blume sitzen, ne?
3: Wir versuchen natürlich auch die Aufgüsse dann immer passend zu den Saunen zu gestalten.
4: Ah ja.
3: Ist, by the way, eine meiner Lieblingssaunen, die Heimatstube.
4: Oh ja.
3: Die ist einmal hier links, sozusagen im Wirtshaus-Stil gehalten.
4: Genau. Das gibt's ja gar nicht. Mhm. Da ist eine Ofenbank, das ist wie, als wenn man in eine Gaststätte läuft, aber es ist eine Sauna.
3: Genau, richtig. Und wir machen da auch wieder passende Programme. Das heißt, wir haben zum Beispiel unsere Spielstube, da werden auch Skatkarten und Co. ausgegeben. Man kann sich an den Tisch setzen beim Sonnieren und ein bisschen spielen.
4: Die kniffeln gerade da.
3: Die kniffeln gerade, genau, da sieht man es. Wir haben einen Stammtisch mit Bier, da gibt es ein alkoholfreies Bier von unseren Partnern, von unseren Brauereipartnern.
4: Plaudersauna, also es steht extra mit dran, dass man hier reden darf.
3: Genau, richtig. Also es ist ja bei uns in Deutschland normalerweise so Saunakultur, dass man immer schweigsam ist in der Sauna. Hier haben wir aber explizit das Plaudersauna ausgeschrieben, das heißt Gäste, die da reingehen, natürlich zum Kniffel spielen und so weiter.
4: Schön Kneipp und Eisspender ist natürlich auch dabei.
3: Und hier ist dann der Harry-Aufschluss.
4: Ist das der Saunameister da? Hallo!
5: Hi, hi! Hallo und herzlich willkommen hier im Schwarzwald-Chalet zum Aufguss Harry. Harry ist dieser junge Herr da oben. Seines Zeichens ein schottisches Hochlandrind, wo wohnhaft im Glottertal in der Nähe von Freiburg. Und das sind die Freundinnen von Harry. Und die spielen alle mit in der Musik, die ich mit dabei habe. Ich bin der Rainer. Jo, insgesamt befinden Sie sich im heißesten Ort hier im Badeparadies. In der ersten Runde gibt es sogenannte Heusud. Wir haben ganz normales Heu, das von der Wiese kommt, aufgegossen für Sie. Ein Sud. Sud hat folgende Eigenschaften. Weitet in der Regel die Bronchien, das heißt in den Körper Bitterstoffe drin. Und die haben diesen Effekt. Kann sein, der eine oder andere hat einen Hustenreiz. Wenn es nicht zu stark wäre, können Sie problemlos drinnen bleiben. Vielleicht ein Hustenreiz ist okay. Falls es stärker wird, können Sie natürlich jederzeit nach draußen kurz atmen.

0: Den Wege abkühlen, danach kurz lauwarm duschen, weil die Pro-Hosentasche wieder zu macht. Ja, in dem Sinne wünsche ich viel Entspannung und gut Schwitz miteinander. Durch die Mary.
1: Das hört sich voll gemütlich an. Fakt ist aber, nur die Hälfte der 25 Leute hält den Aufguss bis zum Schluss durch.
2: So, mal richtig gut nachschwitzen. Einen schönen Tag und einen
1: Meine Spürnase wittert beim Harry-Aufguss nicht nur Heusud, sondern auch eine richtig gute Geschichte. Deswegen habe ich nochmal nachgehakt bei Elisabeth vom Marketing-Team.
3: Die Idee zum Harry-Aufguss ist eigentlich relativ spontan entstanden bei uns im Team. Wir hatten Sebastian Werle da und der hat neue Bilder bei uns in der Sauna montiert mit verschiedenen Kühen. Und das komplette Team war halt sofort verliebt in Harry. Er ist halt super niedlicher Highland-Rind, so, da kann kaum aus seinen Augen gucken, weil die Haare so niedlich runterhängen. Und alle waren verliebt und plötzlich war klar, wir brauchen dann Aufguss dazu in dieser Sauna. Und dann hat man schnell angefangen, irgendwie mit Heu zu experimentieren, einen Sud zu machen, das Social Media Team ist zu Harry gefahren und hat gesagt, wir brauchen Original-O-Töne. Wir waren dann da und mit einem Mikrofon haben Harry gesucht auf dem Hof und auch gefunden. Das Witzige ist, Harry hat am Anfang leider keinen Ton von sich gegeben und wir wollten ja diesen Original-Ton in dem Aufguss abspielen. Hat uns die Bäuerin einen Tipp gegeben, wir müssen mal Futter holen, dann haben wir was geholt. Und tatsächlich war es auch so, Harry und seine Freunde haben dann viel gemut und wir waren total happy. Aber auf jeden Fall hört man in dem Aufguss Originaltöne auch von ihm und von seiner Herde, vom Traktor auf dem Hof. Also man kann sich da richtig schön reinfühlen.
4: Super. Ja. Also Urlaub auf dem Bauernhof bei 90 Grad in 15 Minuten komprimiert.
3: Was wenig andere Häuser haben, dass wir eben einen kompletten Badebereich mit integriert haben im Saunabereich. Das heißt, man muss nicht dieses ständige Ich-ziemlich-an-ich-ziemlich-aus-Spiel machen, sondern man hat einen vollwertigen Badebereich. Wir haben hier einmal einen Pool mit Poolbar, wir haben einen Außenbereich, wir haben mehrere Mineralbecken auch im Obergeschoss.
5: Sind die Palmen echt?
3: Die Palmen sind alle echt.
5: Das gibt's ja gar nicht.
3: Ja.
5: Und die Orchideen?
3: Auch.
5: Das gibt's ja gar nicht.
3: Genau. Wir haben ein Team von eigenen Gärtnern im Haus.
5: Hallo.
3: Hallo. Wir haben ein Team von eigenen Gärtnern im Haus, die sich um die Palmen und die Orchideen kümmern und um die restliche Botanik, die doch hier ist. Wir haben Ananaspflanzen und so weiter. Wir haben verschiedene Dinge, die man so entdecken kann.
5: Toll.
3: Genau.
5: Die Becken sind mit Marmor eingerahmt. Und man kann im Wasser an der Bar sitzen.
3: Man kann im Wasser an der Bar sitzen, genau draußen und drin.
4: Ja. Schlimmere Arbeitsplätze.
3: Definitiv, ja. Wir haben unterschiedliche Liegemöglichkeiten. Wir haben Einzelliegen, Doppelliegen. Wir haben verschiedene Kuschelmuschelmodelle, so nennen wir die.
5: Kuschelmuscheln.
3: Genau, Kuschelmuscheln. Das sind so kleine Ruheoasen. Man kann wahlweise sich eine persönliche Liege im Vorfeld buchen. Das heißt, wenn man sein Ticket reserviert, kann man sich auch einen Liegeplatz aussuchen. Ähnlich wie so in einem Kinosaal sieht man das dann und kann sagen, ich möchte die da hinten links. Oder man nutzt eine unserer frei verfügbaren Liegen. Das heißt, im Obergeschoss haben wir normale frei verfügbare Liegen, wo man sich hinlegen kann. Da fahren wir das Konzept, dass man quasi, sobald man von der Liege aufsteht, seine Sachen einfach ins Regal daneben räumt, sodass jeder Gast jederzeit auch eine Liegemöglichkeit hat.
5: Also nicht dauerhaftes Handtuch hin.
3: Genau. Außer man hat eben seine persönliche Liege im Vorfeld gebucht, dann kann man natürlich dauerhaft sein Handtuch darauf liegen lassen.
1: Hallöle, ich bin's. Nur ganz kurz, gell? Wer jetzt denkt, hä, das macht doch jeder. Obacht! Handtücher nachschmeißen ist kein Kavaliersdelikt. Laut ADAC hat ein Rhodos-Urlauber sogar vom Amtsgericht Hannover Recht gekriegt und sein Geld zurück, weil das Hotel die Reservieren-Verboten-Regel et durchgesetzt hat. Also, seid lieb zueinander. Besonders im Freizeitbad, gell? Das war's schon. Tschüssle. Wisst ihr Bescheid? So, jetzt aber. Wellness, Erholung, Spaß.
4: Wasserfallsauna. Ganz mild, genau. 55 Grad mit schönem Schwarzwaldpanorama oder was auch immer.
3: Genau, ist eine gute Einstiegssauna. Birkensauna mit 75 Grad passt natürlich auch gut hier zur Region. Und dann die Panoramasauna, da machen wir viel auch Meditatives drin.
4: Ah ja, da ist so ein großer Gong auch.
3: So, genau, hier auch einmal dranhalten.
4: So, hier ist ein bisschen Raffaello-Feeling. Alles in weiß mit Marmor und...
3: Genau, das ist einmal unsere Empore sozusagen. Jetzt sind wir direkt in die Palmoase rüber geswitcht. Ich finde hier natürlich ein toller Blick immer. Wenn man runterguckt, man steht sozusagen in den Palmendächern. Sprudel liegen hier am Rand. Wir haben integrierte Whirlpools, sowohl außen als auch innen. Poolbar als Highlight.
4: Wie viele Leute sind hier so, wenn es richtig
5: voll ist.
3: Früher haben wir deutlich

0: Fahrgäste auch reingelassen. Mittlerweile machen wir das nicht mehr, weil einfach die Gäste sich, glaube ich, so in Corona auch dran gewöhnt haben, immer ein bisschen mehr Ruhe zu haben und ihre Auszeit dadurch zu finden. Man findet also immer ein gutes Plätzchen, auch bei voller Auslastung.
1: Als ob der Sommer nie zu Ende geht.
2: Das sind so die kleinen Details. Genau. Und man merkt, hier haben sich Leute richtig Gedanken gemacht. Holzstiele in eine Wand rein und da kann man seine Handtücher aufhängen und da kommt einfach ein dickes Gebläse und das ist also Handtuchtrockner. Ich bin total begeistert.
0: Ja, genau. Haben wir mehrere in der Anlage. Also die, der Bereich ist sozusagen so konzipiert, dass überall da, wo wir Lüftungen haben, die man ja ohnehin braucht, wir auch verschiedene Handtuchtrocknersysteme integriert haben.
3: Was für eine geniale Idee.
2: Galeriesteg, also hier kann man einmal drum rumlaufen, hat ein bisschen was von Europapark. Alles schön so mit Seilen abgezäunt und so.
0: Ja.
2: Und kleine Einbuchtungen, wo man sich hinlegen kann und die Sicht genießen. Ey, einfach nur Schwarzwald drumherum, schöne Wiese. Und der Naturteich.
0: Ihr habt da Fisch drin.
2: Ist das das Eisbecken?
0: Ja, da findet immer zu bestimmten Uhrzeiten halt Eisbaden statt.
2: Also betreutes.
0: Genau, das ist uns immer besonders wichtig. Also auch beim Saunieren. Wir legen großen Wert darauf, dass alles betreut stattfindet. Natürlich insoweit der Gast das möchte. Und ihn einfach an die Hand nehmen. Weil genau das ist ja das Schöne. So dieses Urlaubsfeeling wird ja oft dadurch hervorgehoben, dass man sich um nichts Gedanken machen muss. Das heißt, wir nehmen den Gast sehr gerne, wenn er möchte, an die Hand.
3: Ich weiß nicht, wie es euch geht, aber ich werde sehr gern an die Hand genommen. Besonders, wenn die Hand mich zur Cocktailbar in die Blaue Lagune führt.
2: Ich würde ja gerne einen alkoholfreien Cocktail trinken. Kannst du mir einen empfehlen?
4: Wollen Sie was Süßes, was Saures?
2: Nicht so süß.
4: Also ein Fruit Punch wird extra sauer. Wir bin immer extra süß, der alle drei anderen ist also halb-halb.
2: Ist so halb-halb.
4: Ja.
2: Wie wär's denn mit dem Florida?
4: So, geht schön.
2: Wow, das ist schnell. Herzlich
5: willkommen. So, schön war das in der Blauen Lagune bei 33 Grad auf Marmorhocker. So einen schönen alkoholfreien Cocktail zu schnabulieren. Das war doch ein kleines Hüngerchen. Also gehe ich jetzt einmal ums Becken rum. Zum Restaurant. Das sah echt lecker aus. Gucken wir uns mal an, was da so serviert wird.
2: Habt ihr eine Empfehlung?
6: Als Gemüsecurry.
2: Okay.
6: Ist ja lecker.
2: Und so salatemäßig, was ist so beliebt? Boah, der Caesar Salad sieht ja so gut aus.
6: Den könnt ihr auch ohne Hähnchenstreifen bekommen.
2: Dann nehme ich den.
6: Möchten Sie das Caesar Dressing dazu? Joghurt mit Parmesan und Knoblauch?
2: Ja, genau, gerne. Der wird in einem Radicchio-Blatt serviert.
6: Genau.
2: Das sieht so wunderschön aus. Ihr habt richtig tolle Ideen. Dieser, was war einer euer Klassiker mit den Garnelen?
6: Ja.
2: Das wird in so einer Holzschaufel serviert. Irgendwas in einem echten, mit einer essbaren Schüssel habt ihr auch
6: den
2: noch.
6: Den Salat Nizza,
2: ne?
6: Genau.
2: Also sie sehen richtig appetitlich aus.
6: Und sie schmecken auch noch.
2: Ja.
6: Guten Appetit.
2: Danke.
5: Ich esse jetzt hier schon 10 Minuten an meinem Caesar Salad und bin jetzt langsam am Kämpfen. Also die Portionen sind hier auf jeden Fall mächtig. Aber auch mächtig lecker.
3: Boah, jetzt wäre ich zu voll gefressen, um auf dem Bauch zu liegen. Gut, dass die Massagen heute schon ausgebucht sind. Aber gucken kann man ja mal.
2: Ich hätte mir zum Beispiel eine Beinmassage mit Zirbenöl 25 Minuten gönnen können. Oder eine Rückenschokoladenölmassage, die psychische Entspannung bringt. Ganzkörperhonig mit Massagekerze, Moorpackung, Antistress, Ganzkörper kann man sich auch einfach mal gönnen, 80 Minuten mit Moor und Gesichtsmaske. Aber ehrlich gesagt, nach einer Ganzkörper-Antistress, Gesicht, Kopf, Aromaöl nach Wahlmassage möchte ich auch nicht mehr nach Hause fahren. Dann will ich am liebsten hier übernachten oder in einer Sänfte in mein Bett getragen werden. Ob es das als Service gibt, muss ich mal fragen.
5: Wenn ich Antistress-Ganzkörpermassage buche, dann möchte ich danach nicht mehr in mein Auto sitzen und nach Hause fahren. Dann hätte ich gerne, dass mich jemand ins Bett trägt.
7: Ja, das...
5: Gibt es den Service auch?
7: Nee, leider nicht. Das machen wir noch nicht.
5: Noch nicht.
3: Frage Kusch nix, hat meine Oma immer gesagt.
0: So, und jetzt wird es gleich eine andere akustische Kulisse.
2: Okay, ich freue mich schon.
0: Ja, denn hier ist ein bisschen Action.
2: Ui!
3: Einen türlosen Tunnel hinter dem entspannenden Thermen- und Spa-Bereich. An dieser Stelle, Chapeau an die Akustiker für die Schalldämmung, liegt das Galaxy. Ich blicke auf 23 Hightech-Rutschen, ein Wellenbad, ein Wasserspielbereich für die ganz Kleinen und ein Sprungturmbecken und geschätzte 500 Kinder im Alter von 0 bis 18 Jahren. Hier muss niemand weinen, es hat Rutschen für alle Altersklassen. Die ganz Schnellen darf man erst ab 13 Jahren, die anderen ab 7 und 10 Rutschen haben gar keine Altersbegrenzung.
0: Das ist eigentlich das Schöne, finde ich hier. Also, obwohl wir quasi 10 Meter von der Palmoase entfernt

0: Nein, es ist ein guter Lernschutztunnel dazwischen. Und das ist eigentlich auch so das Konzept unseres Gründers. Jede Zielgruppe bekommt quasi ihren Bereich, der aber vollumfänglich den Bedürfnissen angepasst ist. Das heißt, die Kinder dürfen hier laut sein, so wie sie möchten. Die dürfen schreien auf der Rutsche und gleichzeitig darf der andere Gast drüben in Ruhe entspannen.
1: Das ist aber noch nicht alles. Das Badeparadies-Team scheint ein Haufen kreativer Köpfe zu sein.
0: Ja. Wir versuchen uns da auch immer was einfallen zu lassen. Wir haben meistens so 2-3 Events im Monat zu unterschiedlichen Themen. Wir haben schon Bingo, Musik-Bingo unter Wasser gespielt. Wir haben oft Konzerte hier. Wir machen künstlerische Themen, ganz unterschiedlich.
2: Musik-Bingo unter Wasser? Also man lässt sich ins Wasser fallen, sodass die Ohren unter Wasser sind. Und dann wird ein Song gespielt. Und dann muss man
0: möglichst schnell erraten, Titel und Interpret.
1: Okay, lass mal eine Runde spielen. Na, erraten?
3: Unter dem Meer, wo wäre das Wasser besser und nasser, als es hier wäre.
1: Genau. So, wenn ihr jetzt Lust bekommen habt auf das Badeparadies und noch eine Bleibe braucht, um ein Wochenende oder eine Woche draus zu machen, bitteschön, geht doch zum Haber-Jockelshof Schwarzwald-Gaudi in Titisee-Neustadt. Hier könnt ihr Alpaka kuscheln und Alpaka wandern und in einem echten Hexenhaus übernachten und frühstücken mit Blick in den Kuhstall. Mehr Schwarzwald geht kaum. Fazit: Das Badeparadies Schwarzwald macht seinem Namen alle Ehre, denn Paradies, wir schlagen mal kurz nach, laut Duden, ein Ort, der durch seine Gegebenheiten, seine Schönheit, seine guten Lebensbedingungen oder ähnliches alle Voraussetzungen für ein schönes, glückliches, friedliches Dasein erfüllt. Ha, würde sagen, Note 1, plus mit Sternchen, setzen. Eine bessere Note gäbe es nur, wenn im Außenbereich ein extra Becken voll mit Labrador-Welpen wäre. Aber das ist meine persönliche Vorstellung vom Paradies. Also packt die Badehose ein oder eben auch nicht, wenn ihr in die Sauna geht. Das war's für dieses Mal. Wenn euch der Podcast gefällt, dann sagt es weiter und bis zum nächsten Mal im Schwarzwald. Eure Zara.
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